0: Ende in Sicht mit massiven Folgen für die Menschen in Ostafrika.
1: Und auf dem berühmten Walk of Fame in Hollywood ist ein weiterer Stern hinzugekommen, und zwar für Popsängerin Miley Cyrus. Die 33-Jährige ist unter anderem durch Songs wie Wrecking Ball oder diesen hier bekannt. Die Gen Z kennt sie womöglich auch aus der TV-Serie Hannah Montana. Ihr Stern ist mittlerweile die 2845. Plakette auf dem berühmten Gehsteig. Jetzt zum Wetter mit Michi Mattern.
2: Im Großteil Österreichs geht's heute wieder strahlend sonnig durch den Tag. Das aber nicht überall, denn vor allem von Oberösterreich bis ins Burgenland ziehen am Nachmittag vorübergehend etwas dichtere Quellwolken durch. Die Temperaturen legen weiter zu, Höchstwerte 22 bis 29 in Nordtirol, eventuell sogar 30 Grad, und in 2000 Meter hat es zwischen 8 Grad am Schneeberg und 16 Grad in den Ötztaler Alpen. Am Pfingstsonntag und Pfingstmontag wird's noch etwas heißer mit maximal 24 bis 32 Grad. Dazu gibt's weiter bis zu 15 Sonnenstunden täglich und geringe Gewittergefahr.
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1: Im Studio ist Theresa Eder. Es ist 3 Uhr. Die Wirtschaftskammer will in den kommenden Wochen ihr Sparpaket fertigstellen. Bis 2029 geht es in Summe um 100 Millionen Euro, die Unternehmen weniger an Beiträgen zahlen, Volker Obermeier berichtet.
2: Wien hat die Beitragssenkung schon beschlossen. Gut 20 Millionen Euro sollen es werden. In den anderen Bundesländern stehen die Beschlüsse für die niedrigeren Abgaben der Unternehmen bis Anfang Juni an. Insgesamt sollen die Einnahmen der Länder bis 2029 um etwa 60 Millionen Euro sinken. Gespart werde im System, sagt WKO Niederösterreich-Chef Wolfgang Ecker.
3: Wir werden uns anschauen, wo finden wir Synergieeffekte, und wir werden auch untereinander von den Landeskammern schauen, wo können wir uns unterstützen. Wir müssen vielleicht nicht alles in einmal machen.
2: Wo die WKO-Zentrale auf Einnahmen verzichten will, ist noch nicht bekannt. In Summe sollen es an die 40 Millionen Euro sein. Der Fokus beim Sparkurs liegt auf der sogenannten Kammerumlage 2. Sie bringt derzeit etwa 440 Millionen Euro, ein Drittel des Gesamtbudgets.
1: In der Türkei hat Özgür Özel, der Vorsitzende der größten Oppositionspartei CHP, zum Widerstand aufgerufen. Tausende Menschen sind auf seinen Aufruf hin zum Parteisitz in Ankara geströmt. Auch in Istanbul waren mindestens zwei weitere Proteste geplant. Ein Gericht hatte zuvor die Wahl der Parteispitze von 2023 für ungültig erklärt und Özel des Amtes enthoben. Und die Cheops-Pyramide ist eines der sieben Weltwunder der Antike. Rund 4500 Jahre hat sie ohne nennenswerte Schäden überstanden. Und das, obwohl sie mehrfach von Erdbeben erschüttert wurde. Jetzt haben Forscher herausgefunden, woran das liegen könnte. Christina Linduska berichtet.
4: Die Cheops-Pyramide ist ein architektonisches Meisterwerk. Selbst Erdbeben wie jenes von 1992, das im Großraum Kairo schwere Schäden verursacht hat, konnten ihr nichts anhaben. Laut einer Studie im Fachmagazin Scientific Reports liegt das an unterschiedlich hohen Grundfrequenzen innerhalb der Pyramide und dem Boden rund um das Bauwerk. Diese Schwingungsmuster sind so verschieden, dass sie einander kaum verstärken. Das könnte die größte der drei Pyramiden von Gizeh auch bei Erdbeben schützen, meinen die Forscher. Wechselwirkungen zwischen dem Untergrund und der Pyramide seien aufgrund ihrer Bauweise so weit eingeschränkt, dass sich vermutlich auch Bebenwellen nicht entsprechend auf das Bauwerk übertragen können. Ob das von den antiken Architekten tatsächlich alles so beabsichtigt war, lässt sich heute aber nicht mehr sagen.
1: Jetzt zum Wetter mit Michi Mattern.
5: Heute scheint im Großteil Österreichs wieder von früh bis spät die Sonne. Nur von Oberösterreich bis ins Burgenland ziehen am Nachmittag, so wie gestern, vorübergehend etwas dichtere Quellwolken durch. Bei nur wenig Wind erreichen die Temperaturen sommerliche 22 bis 29 Grad, in Nordtirol vielleicht sogar den ersten 30er des Jahres. Am Pfingstsonntag und Pfingstmontag gibt es weiterhin Sonne pur, nur geringe Gewittergefahr und für Ende Mai außergewöhnlich heiße 24 bis 32 Grad, also perfektes Bade- und Bergwetter.
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1: Im Studio ist Theresa Eder. Es ist 4 Uhr. Die Mehrwertsteuer auf bestimmte Grundnahrungsmittel wird ja ab 1. Juli gesenkt. Als eine Gegenfinanzierung will die Regierung eine Paketsteuer einführen. Das sorgt für Kritik, unter anderem von Rechnungshofpräsidentin Margit Kraker.
2: Wir sind unzufrieden, weil wir glauben, dass die Gegenfinanzierungen immer eher ein bisschen aus der Hüfte geschossen kommen. Diese Paketabgabe kompensiert zum ersten nicht vollständig und auf der anderen Seite verteuert sie natürlich auch wieder für die Haushalte. Da sind wir und die Verwaltung ist aufwendig.
1: Sagt die Rechnungshofpräsidentin Margit Kraker. Österreichs Schwalbenbestände sind massiv eingebrochen, in den letzten Jahren um fast 50%. Und sehr viele Nester bleiben auch heuer leer. Wolfgang Böhmer, was ist da los?
3: Ja, so bekommt zum Beispiel Katharina Bergmüller von BirdLife auch immer wieder Meldungen und Fragen, wo denn die Schwalben bleiben, gerade zum Beispiel aus Osttirol.
4: Wollen, wo jemand gesagt hat, er beobachtet schon seit Jahren, dass die immer weniger werden und jetzt heuer sind überhaupt keine mehr zurückgekommen.
3: Hauptgrund für den Einbruch sind Kaltwetterfronten im Herbst gewesen, genau als die Tiere in den Süden geflogen sind.
4: Die waren durchnässt, die können nur Fluginsekten fressen, haben natürlich nichts zum Fressen gehabt und es sind Tausende gestorben, am Boden gelegen, eingesammelt worden.
3: Dabei sind Schwalben zentral für unser Ökosystem und fressen nebenbei noch täglich Unmengen etwa an Gelsen.
4: Pro Tag verfüttern sie bis zu 15.000 Insekten.
3: Pro Tag?
4: Pro Tag. Für eine Brut brauchen sie ungefähr ein Kilo. Und da kann man sich schon vorstellen, dass das was ausmacht, wenn sie nicht mehr da sind.
3: Deswegen sollte man zum Beispiel Nistmaterial bereitstellen, heißt nasse Lacken, idealerweise mit Lehm darin und auf keinen Fall Nester entfernen, damit sich die Bestände vielleicht wieder etwas erholen und man wieder öfter Schwalben sieht und vor allem auch hört.
1: In Kalifornien in den USA sind etwa 40.000 Menschen evakuiert worden, nachdem aus einem überhitzten Lagertank gefährliche Chemikalien ausgetreten sind. Die Evakuierungsanordnung ist inzwischen auf 5 weitere Städte im Orange County ausgeweitet worden. Die Behörden befürchten, dass der Tank explodieren könnte. Und kurz vor Mitternacht ist das Formel 1 Sprint Qualifying in Kanada zu Ende gegangen. George Russell hat sich wenig überraschend die Pole Position gesichert. Auf Platz 2 startet Mercedes-Kollege Andrea Kimi Antonelli. In der Startreihe dahinter die beiden McLaren-Piloten Lando Norris und Oscar Piastri auf Platz 3 und 4. Jetzt zum Wetter und zu Michi Mattern.
5: Im Großteil Österreichs geht's heute wieder strahlend sonnig durch den Tag. Das aber nicht überall, denn vor allem von Oberösterreich bis ins Burgenland ziehen am Nachmittag vorübergehend etwas dichtere Quellwolken durch. Die Temperaturen legen weiter zu, Höchstwerte 22 bis 29 in Nordtirol, eventuell sogar 30 Grad und in 2000 Meter hat es zwischen 8 Grad am Schneeberg und 16 Grad in den Ötztaler Alpen. Am Pfingstsonntag und Pfingstmontag wird's noch etwas heißer mit maximal 24 bis 32 Grad. Dazu gibt's weiter bis zu 15 Sonnenstunden täglich und geringe Gewittergefahr.
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1: Am Mikrofon Christina Kreuz. Der Sparkurs der Regierung reicht bis in die Wälder. 430 Millionen Euro waren seit 2020 für den sogenannten Waldfonds vorgesehen, um Österreichs Wälder klimafitter zu machen, aber auch Schäden etwa durch Unwetter oder durch den Borkenkäfer auszugleichen. Dieser Fonds ist jetzt fast ausgeschöpft. Ob es frisches Geld für ihn geben wird, ist derzeit noch fraglich. Vielen Wäldern geht es jedenfalls nicht gut. Das zeigt ein Lokalaugenschein in der Steiermark. Viktoria Waldecker berichtet.
2: Ah, schau, da krabbelt der Käfer sogar.
3: Förster Wolfgang Hueber muss nicht lange suchen, um Borkenkäfer zu finden. Weil der Frühling extrem trocken war, sind viele Bäume geschwächt und können den Käfer nicht mehr abwehren, erzählt der Fürstenfelder Bezirksförster.
2: Also es gibt Jahre, da läuft man wirklich den Schäden hinterher, den Borkenkäfern hinterher.
3: Stürme und Schnee haben auch für viele umgestürzte Bäume gesorgt. Ein Paradies für den Borkenkäfer. Um Wälder klimafitter zu machen, brauche es mehr Mischwälder. Das Aufforsten kostet aber. Bisher wurde das vom Waldfonds der Regierung großzügig unterstützt. Jetzt steht ein Sparkurs bevor und der bereitet vielen Sorge, sagt Andreas Pfister von der Steirischen Landesforstdirektion.
4: Es gibt da dann Waldbesitzer, die sagen, was muss ich mir das überhaupt noch antun? Weil es ist alles so schwierig geworden mit dem Klimawandel, immer wieder habe ich Schadflächen.
3: Derzeit verhandelt die Regierung noch zum Waldfonds, mit deutlichen Kürzungen ist aber zu rechnen.
1: Die USA bereiten Medienberichten zufolge mögliche neue Angriffe auf den Iran vor. Das Nachrichtenportal Axios berichtet, US-Präsident Trump habe gestern eine Sitzung mit seinen engsten Beratern abgehalten. Trump soll die Angriffe erwägen, wenn es keinen Durchbruch bei den Verhandlungen mit Teheran gibt. In Slowenien hat das Parlament Janez Janša erneut zum Regierungschef gewählt. Es ist die vierte Amtszeit des Rechtsnationalisten. Er soll im Juni sein Amt antreten. Eigentlich gewann der Liberale Robert Golob im März die Wahlen mit einem knappen Vorsprung gegen Janšas Partei, scheiterte allerdings an einer Regierungsbildung. Bei dem ukrainischen Drohnenangriff in der fast vollständig von Russland kontrollierten ostukrainischen Region Luhansk sind nach Angaben des russischen Präsidenten Putin 6 Menschen getötet und Dutzende weitere verletzt worden. 15 Menschen werden noch vermisst. Nach Angaben aus Moskau soll eine Schule in der Stadt Starobilsk getroffen worden sein. Kiew widerspricht dem. Das waren die Nachrichten mit Christina Greinz. Das Wetter.
5: Nachdem die Eisheiligen am vergangenen Wochenende einen Kaltlufteinbruch gebracht haben, breitet sich am kommenden Wochenende Sommerluft aus Spanien bis zu uns nach Österreich aus mit einem Hochdruckgebiet. Spätestens am Pfingstsonntag knacken wir das erste Mal in diesem Jahr die 30-Grad-Marke. Sommerlich wird es schon heute mit 22 bis 29 Grad am Nachmittag, dazu jede Menge Sonnenschein. Ähnlich wie gestern tauchen heute aber vom Mühlviertel ostwärts vorübergehend Quellwolken auf, die sind auch mal dichter und zum Teil macht sich der Nordwind bemerkbar. Und dieses stabile Sommerwetter lädt nicht nur zum Baden ein, sondern auch zu längeren Bergtouren. Die Gewitterwahrscheinlichkeit bleibt nämlich sehr gering. Regen ist generell bis Mitte der kommenden Woche nicht in Sicht und damit wird sich auch an den niedrigen Grundwasserspiegeln in Oberösterreich oder am Niedrigwasser im Bodensee, im Ossiacher See oder am Neusiedlersee so schnell wohl nichts ändern. So viel zum Wetter von Carmen Schüssling.
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1: Die Würde jedes Menschen ist unantastbar. Jeder Einzelne verdient eine würdige Behandlung. Das ist eines der Ideale unserer Gesellschaft, auch wenn es in der Praxis oft etwas anders aussieht. Der Pflegeheimleiter und Theologe Jörg Fuhrmann aus Salzburg hat seine eigenen Gedanken dazu.
2: Vor einiger Zeit bin ich durch Zufall auf ein Projekt aufmerksam geworden, welches sich mit dem Thema Menschenwürde beschäftigt. Wir wissen, dass wir die Welt als einzelne Person nicht verändern können. Aber wir können Würde immer wieder zurückgeben. In diesem Projekt geht es um die Königswürde. Die Krone steht für die Würde des Menschen. Ich habe diesen Zugang übernommen, um in meinem Pflegeteam wieder bewusst darauf zu achten, wo wir Würde missachten, vielleicht auch jemanden nehmen oder sogar antasten. Die Würde des Menschen ist unantastbar. Bewohnende in meiner Wohngemeinschaft sind an Demenz erkrankt. Sie sind oft daher entwürdigt, werden fremdbestimmt und ihre Würde oftmals unbemerkt angetastet. Kinder spielen oft Königin und König. Wer hat nicht selbst schon einmal davon geträumt, Königin oder König zu sein? Die Krone als Zeichen der Würde, ein wunderbares Bild. Geben wir uns gegenseitig diese Würde und Königskrone zurück oder richten wir diese wieder gerade? Unsere Gesellschaft braucht mehr gelebte Menschenwürde und Königinnen und Könige. Ich wünsche Ihnen heute eine spürbare Würdigung.
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1: Am Mikrofon Arthur Treinacher. Guten Morgen. In den USA ist die Koordinatorin der Geheimdienste überraschend zurückgetreten. Tulsi Gabbard nennt die Krebserkrankung ihres Mannes als Grund. Zuletzt soll es aber auch zunehmend Differenzen mit US-Präsident Trump gegeben haben. Aus Washington, Christoph Kohl.
2: Sie müsse sich aus dem öffentlichen Dienst zurückziehen, um an der Seite ihres Mannes zu sein, der an einem seltenen Knochenkrebs erkrankt sei, schreibt Tulsi Gabbard in ihrem Kündigungsschreiben an Donald Trump. Gabbard stand an der Spitze der US-Geheimdienste und war somit eine wichtige Beraterin des Präsidenten. Als Veteranin und ehemalige Abgeordnete der Demokraten, die 2024 zu den Republikanern gewechselt ist, hat sich Gabbard stets gegen militärische Interventionen im Ausland ausgesprochen. In Sachen Irankrieg war sie mit Donald Trump nicht immer auf einer Linie und daher im Weißen Haus zuletzt etwas im Abseits. Dennoch meint Trump zum Abschied, dass Gabbard eine hervorragende Arbeit geleistet habe.
1: In einer Pflegeeinrichtung in Lindobfelden in Kärnten ist gestern ein Brand ausgebrochen. Rund 20 Menschen sind mit Verletzungen unbestimmten Grades in Krankenhäuser gebracht worden. Weitere Betroffene wurden vom Ort vom Kriseninterventionsteam betreut. Ein Großaufgebot an Einsatzkräften wurde alarmiert. Der Waldfonds zur Unterstützung der heimischen Forstwirtschaft ist nahezu ausgeschöpft. Seit 2020 standen dafür rund 430 Millionen Euro zur Verfügung, um Wälder klimafitter zu machen und Schäden etwa durch Unwetter oder Borkenkäfer auszugleichen. Ob es neue Mittel geben wird, ist derzeit offen. In der Fußball-Bundesliga hat Ried das Play-off-Hinspiel um den 5. Europacup-Startplatz gegen Rapid mit 2:1 gewonnen. Während den Hütteldorfern nun eine Saison ohne internationales Geschäft droht, können die Innviertler weiter vom Europacup träumen. Martin Lang.
3: Das Siegestor für die Rieder durch den 18-jährigen Joris Bogoe fällt in der 77. Minute zum 2:1 und damit haben die Rieder eine Top-Ausgangslage fürs Rückspiel am Montag in Wien. Ried-Kapitän Andi Leitner.
4: Die Türen sind spalten offen, aber sicher noch nicht ganz offen. Es gilt, alle möglichen Kräfte irgendwie zu aktivieren für Montag.
3: Dreimal in Folge haben die Rieder Rapid besiegt und der Hütteldorfer Trainer Johannes Hoftorup setzt auf das Prinzip Hoffnung fürs Rückspiel und trauert den vergebenen Torchancen in Ried nach.
5: We have one or two very big chances to do it.
3: Wir haben jetzt 48 Stunden Zeit, uns vorzubereiten. Das war jetzt Hälfte 1, jetzt folgt Hälfte 2. Das Entscheidungsspiel um den 5. Europacup-Startplatz zwischen Rapid und Ried ist am Montag um 17 Uhr in Wien-Hütteldorf.
1: Und kurz vor Mitternacht ist das Formel 1 Sprint Qualifying in Montreal zu Ende gegangen. George Russell hat sich die Pole Position gesichert. Das waren die Nachrichten mit Arthur Treinacher.
6: Ruhiges Frühsommerwetter heute in ganz Oberösterreich. In Frankenmatt bei Ihnen hat es jetzt schon 11 Grad, 7 erst in Enns. Im Innviertel und im Salzkammergut, da gibt es heute auch wolkenlosen Himmel. Ansonsten kommen immer wieder ein paar Quellwolken dazu. Bestes Wetter für fast alles, vor allem für jene, die heute schon bei 23 bis 28 Grad ans Baden denken. Und auch in den Bergen sind die Bedingungen traumhaft. In 1500 Meter Höhe hat es 12 bis 15 Grad. Am Pfingstsonntag wird dann schon aus warm heiß. An manchen Orten wird morgen erstmals die 30-Grad-Marke erreicht. Dazu scheint von früh bis spät die Sonne und auch der Pfingstmontag wird sommerlich. Manchmal bekommt man, was man sich wünscht. 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Linz A7, Mühlkreis, Autobahn Richtung A1. Die Abfahrt Vöst ist wegen Bauarbeiten gesperrt. Abfahren können Sie zum Beispiel über die Wiener Straße. Wir wünschen sichere und gute Fahrt.
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6: Sonne schon um kurz nach 6. Tut gut, mit so viel Licht in den Tag zu starten. Und es gibt so viele Möglichkeiten, Ihr Pfingstwochenende zu einem ganz besonderen werden zu lassen. An uns soll Ihre schönste Zeit nicht scheitern. Wir kommen mit und begleiten Sie mit der besten Musik. Schön, dass Sie da sind.
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0: Musik von Paul Young für Ihren Start in den Samstag. Wir haben den 23. Mai, 6:11 ist es geworden. Sind Sie gerade vielleicht am Frühstücken? Vielleicht schon auf der Terrasse oder am Balkon? Und haben Sie da vielleicht auch gerade ein Semmel oder ein Brot mit Honig auf dem Teller? Diese Woche war Weltbienentag. Wenn die nicht wären, dann würden unsere Teller deutlich leerer aussehen. Bienen sind unglaublich wichtig und wir alle können ihnen helfen mit den richtigen Pflanzen und Blumen in unseren Gärten und auf unseren Balkonen. Biokärtner Karl Ploberger weiß auch genau wie.
1: Es gibt ja nicht eine Biene, sondern es gibt ja 600 verschiedene Bienen, die alleine in Österreich zu Hause sind. Und jede hat dann spezielle Ansprüche. Daher ist die Vielfalt das Wichtigste. Das Schönste für Bienen ist eine Blumenwiese, weil da ist eine große Vielfalt an allen Pflanzen. Dann als Grundregel, alle Blüten, die offensten, wo man die Staubgefäße sieht, sind insektenfreundlich.
0: Und was schmeckt denn den Bienen besonders gut?
1: Rosen, wunderbar, die ganzen Margeriten, was jetzt zum Beispiel überall blühen. Lavendel ist eine schöne Pflanze, die passt natürlich auch für die Bienen. Aber jetzt sage ich mal, als typische Pflanze, die für die Bienen so wichtig ist, ist zum Beispiel bei den Gehölzen der Bienenbaum. Das ist etwas, was der ganz spät im Jahr blüht. Oder der Efeu blüht auch ganz spät. Du musst immer sagen, immer dann, wenn im Frühling natürlich alles blüht, dann sind sie emsig, die Bienen, aber sie brauchen im zweiten Teil des Jahres auch was.
0: Wenn Sie heute also vielleicht noch ins Gartencenter fahren, nehmen Sie auch den Bienchen was mit.
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FR David in Radio Oberösterreich. Schönen Start in diesen Samstag. 20 Minuten nach 6 ist es geworden. Ihr Alter schätzen, das ist wirklich schwierig, aber sie ist unglaubliche 80 geworden und bei Sängerin Cher wahrscheinlich eher ein Software-Update als ein Geburtstag. Seit Jahrzehnten trotzt sie Trends, dem Älterwerden und vermutlich auch den Naturgesetzen. Mit 80 haben andere ihre Karriere schon längst archiviert. Sie steht noch immer für Glitzer, Glamour und große Hits.

0: Musik von Jackie D. Shannon um kurz vor 6:30 an diesem Samstag. Einen schönen guten Morgen allerseits. Ein schwerer Quad-Unfall hat sich im Mühlviertel ereignet. Näheres dazu gleich in den Nachrichten mit Christoph Kienast. Zuvor gibt's noch Musik von Santa Esmeralda. Und das ist ein Hit aus den 80ern. Carbonara. Spliff.
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1: 6:30 im Studio, Christoph Kienast. Guten Morgen. Im Mühlviertel hat es einen schweren Unfall mit einem Quad gegeben. Passiert ist er zwischen Reichenau im Mühlkreis und Helmundsöd im Bezirk Urfa Umgebung. Eine 21-Jährige ist mit ihrem Quad in einer Kurve von der Straße geflogen und gegen einen Baum gefahren. Sie ist so schwer verletzt worden, dass sie mit dem Rettungshubschrauber ins Spital gebracht worden ist. Wie geht es mit dem Skigebiet Karsberg weiter? Das ist nach wie vor nicht gänzlich geklärt. Das Land Oberösterreich prüft aktuell ja, ob die Seilbahnholding des Landes den Karsberg übernehmen könnte. Aber das Skigebiet bekommt jetzt schon etwas mehr als 1 Million Euro. Damit sollen das Personal und wichtige Instandhaltungsarbeiten bezahlt werden. Die österreichische Hotelvereinigung hat die Österreicherinnen und Österreicher zu ihren Pfingstreiseplänen befragt. Das Ergebnis: knapp jede und jeder Dritte wird in den nächsten Tagen verreisen oder ist vielleicht sogar schon unterwegs. Am beliebtesten ist ein Aufenthalt in der Steiermark, gefolgt von Salzburg und auf Platz 3 dann schon Oberösterreich gemeinsam mit Kärnten. Soweit Ihr Nachrichtenüberblick in der Früh. Jetzt ein Blick zum Wetter und Jutta Mozzuber.
2: Ja, bei dem Wetter, das da heute am Start steht, ist vieles möglich. Sonnencreme heute bitte nicht vergessen, sie hat schon ordentlich Kraft. Die Tageshöchstwerte gehen von 23 auf 28 Grad rauf. Teils ist es sogar wolkenlos und machen wir es kurz. Auch morgen und übermorgen ist die Sonne von früh bis spät an unserer Seite. Morgen und übermorgen soll sogar 30 Grad bekommen. 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Linz A7 Mühlkreis Autobahn Richtung A1. Die Abfahrt Vöst ist wegen Bauarbeiten gesperrt. Abfahren können Sie zum Beispiel bei der Wiener Straße. Wir wünschen gute Fahrt.
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0: Wochenende.
1: Und es ist ein besonderes Wochenende, Pfingstwochenende, Firmwochenende. Da geht's für viele heute noch vielleicht schnell zum Friseur, spät um 8 auf. Es ist ein Familienfest, das auch oft mit schönen Ausflügen verbunden ist. Das Wort Firmung kommt übrigens vom lateinischen Confirmatio und bedeutet Bestärkung bzw. Bekräftigung. Und es ist das 7. Sakrament der katholischen Kirche. Für viele junge Menschen und ihre Familien ist das heute auch ein sehr festlicher Tag. Genießen Sie ihn.
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0: Willkommen im Samstag. Schönen guten Morgen. Um 7:09 Sie hören Radio Oberösterreich. 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

Bei diesem Titel hat jeder Bilder im Kopf. Aus dem Film 9,5 Wochen. You can leave your head on, Joe Cocker in Radio Oberösterreich. Gleich ist es 7. Einen schönen guten Morgen. Was man mit Haarshampoos und Haarsprays im Haushalt alles wieder reinbekommt, das hören Sie gleich nach 7. Eine Putzinfluencerin sagt uns, wie Sie beim Saubermachen sparen können. Regelmäßig putzen, dann macht's nicht so viel Arbeit. Ich bin Jutta Motzer, schön, dass Sie da sind.

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1: Am Mikrofon Arthur Treinacher. Guten Morgen. Für die Universitäten wird es vorerst doch keine drastischen Milliardeneinsparungen geben. Das Budget für 2028 wird allerdings nicht an die Teuerung angepasst. Wie es danach weitergeht, will die Regierung erst im Herbst entscheiden. Die grüne Wissenschaftssprecherin Sigrid Maurer sieht darin kein gutes Zeichen.
2: Ich kann mich nicht erinnern, dass es in den letzten Jahren jemals so einen großen Aufschrei gegeben hat. Und ich habe auch jetzt noch mit Rektoren und mit Wissenschaftlerinnen und so weiter telefoniert. Die sind alles andere als beruhigt. Es wird jetzt auf den Herbst verschoben, aber damit sind die Kürzungen ja nicht vom Tisch. Und wenn man sich anschaut, welche Prioritäten die Regierung setzt, es wurde ja gesagt, Wissenschaft und Forschung ist keine Priorität, das zeigt sich. Aber wir haben damals bei den Demonstrationen hatte ich ein Schild, im nächsten Leben werde ich Tunnel und das werde ich jetzt wieder ausgraben für die nächsten Demos, weil für den Lobautunnel, da hat man 6 Milliarden übrig, um die in einem Naturschutzgebiet zu verbetonieren, aber für die Unis nicht, das kann es nicht sein.
1: Sagt Sigrid Maurer von den Grünen am Abend in der ZIP 2. Die USA könnten Medienberichten zufolge neue Angriffe auf den Iran vorbereiten. Das Portal Axios berichtet, US-Präsident Trump habe darüber gestern mit engen Mitarbeitern gesprochen. Demnach zieht Trump Militärschläge in Betracht, falls Gespräche mit Teheran scheitern. Eine endgültige Entscheidung gebe es aber noch nicht. Trump sagte außerdem seine Teilnahme an der Hochzeit seines ältesten Sohnes wegen, Zitat, Umständen ab. Nach der Absetzung des CHP-Vorsitzenden Özgür Özel haben in der Türkei tausende Menschen protestiert. Vor der Parteizentrale in Ankara rief Özel zum Widerstand auf. Demonstranten skandierten, sie werden gehen, wir bleiben. Die Oppositionspartei CHP spricht von einem Justizputsch. Özel kündigte an, die Parteizentrale nicht mehr zu verlassen. An diesem Wochenende wird auf Österreichs Straßen wieder mit starkem Reiseverkehr gerechnet. Viele Menschen nutzen die freien Tage für Kurzurlaube oder Ausflüge. Die Polizei kündigt verstärkte Kontrollen an, so auch in Niederösterreich. Theresa Freudenthaler informiert.
3: Über Pfingsten liegt das Hauptaugenmerk der Beamtinnen und Beamten laut Polizei auf Geschwindigkeitsübertretungen und Drogen- und Alkoholenkern. Außerdem kündigt man technische Kontrollen an und will vor allem zweirädrige Kraftfahrzeuge wie Motorräder auf besonders beliebten Strecken unter die Lupe nehmen.
4: Da geht es um oft überhöhte Geschwindigkeit, die Fahrsicherheit an diesen Strecken und wir sind dort entsprechend mit unseren Kräften präsent zur Überwachung.
3: Sagt Matthias Grabner von der Landesverkehrsabteilung. 1000 Polizistinnen und Polizisten werden im Einsatz sein. Die Einsatzkräfte sind jedes Jahr über Pfingsten gefordert.
1: Die österreichische Regisseurin Sandra Wollner hat bei den Filmfestspielen von Cannes den Hauptpreis der Sektion A Certain Regard gewonnen. Ausgezeichnet wurde ihr Drama Every Time. Das Festival geht heute Abend mit der Vergabe der Goldenen Palme zu Ende. Das waren die Nachrichten mit Arthur Treinacher.
5: Und damit zum Wetter bei uns in Oberösterreich, also in den Heratinger See im Innviertel. Da würde ich heute schon reinspringen, der hat schon 20 Grad. Die Salzkammergutseen hingegen, die sind noch sehr kalt, 12 Grad der Attersee. Aus dem Alter der Mutproben sind wir heraus und trotzdem, die Luft wird heute sehr warm. Rauf auf die Liege oder aufs Rad oder auf die Luftmatratze im Pool und Sonne von früh bis spät genießen. Heute werden es bis zu 28 Grad. Auch im Schatten schön und auch gesünder. Morgen dann noch eine Spur wärmer. Wir knacken am Pfingstsonntag die 30-Grad-Marke. Alles Sommer, alles gut. 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Linz A7, Mühlkreis Autobahn Richtung A1. Die Abfahrt Vöst ist wegen Bauarbeiten gesperrt. Abfahren können Sie zum Beispiel bei der Wiener Straße. Wir wünschen sichere und gute Fahrt.
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5: Was ziehe ich nur an? Diese Frage wird mit jedem Grad leichter. Wenig. Kommen Sie gut in ein langes Wochenende.
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0: Was liebe ich diesen Titel? So viel Kraft und Epos in 5,5 Minuten. John Miles in Radio Oberösterreich. Schönen guten Morgen. 13 Minuten nach 7 ist es geworden. Was steht denn bei Ihnen heute noch alles am Programm? Einkaufen müssen noch viele gehen.
1: Ich auch.
0: Dann noch schnell vielleicht mit dem Auto in die Waschanlage und auch zu Hause noch ein bisschen sauber machen. Vielleicht kommt ja auch die Schwiegermama ums Eck. Verzeihung, die meisten sind wirklich ganz, ganz lieb. Und wenn die Kübel schon einmal eingeweiht sind, warum nicht gleich auch die Fenster mitnehmen? Günther Madelberger hat sich bei einer Putz-Influencerin aus dem Innviertel Tipps geholt, wie alles super sauber wird und das ganz unkonventionell. Guten Morgen.
2: Schönen guten Morgen. Ja, vieles hört sich total verrückt an von dem, was Diana als Putzmittel alles in ihrer Wohnung im Einsatz hat. Vieles davon hat es mit den Haaren zu tun, zum Beispiel Haarshampoo.
3: Fürs Fensterputzen. Glaubt man nicht, aber es hilft wirklich. Also das dosiert man einfach mit 1-2 Tropfen Shampoo und Wasser in eine Sprühflasche. Dann sprüht man die Fenster ein und das wird komplett sauber und streifenfrei.
2: Auch der Haarspray kommt dran.
3: Zum Beispiel, wenn man auf weiße Möbel Kugelschreiberflecken drauf hat, dann kann man das einfach abwischen mit dem Haarspray und dadurch, weil da ja Alkohol drinnen ist, löst sich das dann.
2: Mein persönliches Highlight, die Zahnpasta.
3: Das kann man zum Beispiel auch nehmen beim WC, wenn man gelbe Verfärbungen hat oder ganz woanders bei weißen Schuhe, was man damit putzen kann.
2: Darf ich kurz einen Blick ins Backrohr machen?
3: Ja, gern.
2: Da kann ja der Dreck oft sehr hartnäckig sein. Zum Beispiel auf dem Blech und dem Backofengitter. Da hast du sicher auch was griffbereit.
3: Nämlich Alufolie. Die nimmt man einfach, knüllt es zusammen und dann geht man einfach komplett drüber. Und die Schleifwirkung, die bringt da alles sauber.
2: Sie merken schon, also die Jana macht mich fertig.
3: Ja, das hat man alles daheim und um das geht es auch, dass man nicht irgendwelche teuren Sachen kaufen muss, sondern wirklich, was man daheim hat, nehmen kann.
2: Viele von uns werden heute direkt in den Drogeriemarkt steuern, um dort aber nicht irgendwelche Putzmittel zu kaufen, sondern Alufolie, Haarspray, Zahnpasta und vieles, das wir für den Frühjahrsputz gut gebrauchen können.
3: Ich wünsche euch viel Erfolg und natürlich Spaß.
0: Wobei Fenster putzen bei Sonnenschein, ich erinnere mich, das ist ganz schlecht, unbedingt auf einen trüben Tag warten. Wir starten heute mit guter Sicht in den Samstag und jetzt mit Musik aus Österreich.
2: Schönen guten Morgen, ja vieles.
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0: Leslie Gore. Um 20 Minuten nach 7 an diesem 23. Mai. Wo ist die Badetasche? Passt der Bikini noch? Ist die Liege durchgelegen vom letzten Sommer? Wir rüsten uns fürs erste Sommerwochenende.
1: Grillen, baden, Radfahren, viel draußen sein mit meinem Hund.
2: Naja, schwimmen wahrscheinlich.
3: Sämtliche Freizeitaktivitäten draußen halt.
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The Boss in Radio Oberösterreich. I'm on fire, Bruce Springsteen. Um 7:04 an diesem Samstag. Ein weltweit tätiges Technologieunternehmen setzt auf den Standort Eferding. Gleich mehr dazu im ORF Radio Oberösterreich Morgenjournal mit Christoph Kienast. Ich bin Jutta Motzuber. Und Musik von Show Bari Bari geht sich noch aus. When. Schön, dass Sie da sind.

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4: 7:30, der Überblick. Schwerer Unfall mit einem Quad im Mühlviertel. In Everding investiert ein Technologieunternehmen 35 Millionen Euro. Das Wetter bringt heute viel Sonne. Im Studio Christoph Kienast. Guten Morgen.

0: Im Bezirk Urfa-Umgebung hat es einen schweren Unfall mit einem Quad gegeben. Eine 21-Jährige ist in einer Kurve von der Straße geflogen und unter dem Quad eingeklemmt worden. Michael Buchmeier mit einem Überblick, was sich da im Mühlviertel abgespielt hat.
1: Eine Linkskurve und vermutlich zu hohe Geschwindigkeit sind es, die die 21-jährige Niederösterreicherin Freitagnachmittag in Schwierigkeiten bringen. Zwischen Reichenau im Mühlkreis und Helmondsöd verliert die Frau die Kontrolle über ihr neues Quad. Sie kommt rechts von der Fahrbahn ab und prallt frontal gegen eine Baumreihe. Das Quad kommt seitlich zu liegen. Die junge Frau wird darunter eingeklemmt. Sie kann sich nicht selber aus der Situation befreien. Einsatzkräfte rücken an und retten sie aus der ernsten Lage. Die Frau trägt einen Helm, dennoch muss sie mit schweren Kopfverletzungen in das Kepler-Uniklinikum nach Linz gebracht werden.
0: Die S10, die Mühlviertler Schnellstraße Richtung Tschechien, wächst weiter. Die Straße soll Oberösterreich mit Prag verbinden. Aktuell wird am Abschnitt nördlich von Rheinbach gearbeitet, sagt Christian Eckhardt vom Autobahnbetreiber Asfinag.
2: Tunnels, wir errichten Lärmschutzwände und Kollisionswände und natürlich auch Überfahrten, damit der Verkehr, der regionale Verkehr ungestört laufen kann.
0: Ab dem Herbst 2027 soll die S10 in Rheinbach Nord für den Verkehr freigegeben werden. Für den nächsten Abschnitt bis zur tschechischen Grenze werden derzeit Probebohrungen gemacht. Das Projekt ist mit mehr als 1 Milliarde Euro eines der teuersten Straßenbauprojekte Oberösterreichs. Jetzt ein Blick nach Everding. Everding erlebt gerade eine Millioneninvestition. Das Technologieunternehmen Coil Innovation investiert 35 Millionen Euro. Das Werk in Everding ist ausgebaut worden und soll weiter wachsen. Sebastian Rosenauer mit den Hintergründen.
3: Gebaut werden in Everding Luftdrosselspulen. Sie sorgen zum Beispiel dafür, dass Stromnetze stabil sind. Weltweit gibt es nur wenige Unternehmen, die sie herstellen können, darunter eben Coil Innovation in Everding. Der Geschäftsführer Stefan Hofer.
4: Eine Produktion im Ausland nur wegen Kostenthemen kommt für uns nicht in Frage. Wir haben Qualität, die wir unseren Kunden garantieren und die können wir im Prinzip in dieser Form aus unserer Sicht nur in Oberösterreich herstellen.
3: Der entscheidende Grund sind die Fachkräfte, die schwer zu finden sind.
4: Es ist weitgehend bekannt, dass wir Technikermangel haben. Das ist in unserer Branche genau das Gleiche.
3: 200 Menschen arbeiten aktuell in dem Unternehmen. Durch die Investitionen sollen weitere 75 Arbeitsplätze entstehen. Und das Unternehmen will weiter wachsen, denn weltweit wird immer mehr Strom gebraucht und damit auch stabile Stromnetze.
0: Wie geht es mit dem Skigebiet Karsberg weiter? Das ist nach wie vor nicht ganz geklärt. Das Land Oberösterreich prüft ja, ob die Seilbahnholding des Landes den Karsberg übernehmen kann. Aber das Skigebiet bekommt jetzt schon etwas mehr als 1 Million Euro. Damit sollen das Personal und wichtige Instandhaltungsarbeiten bezahlt werden. Jetzt noch ein Blick zum Sport. Die SV Ried hat eine kleine Sensation geschafft. Sie gewinnen das Bundesliga-Playoff-Spiel gegen Rapid Wien um einen Europacup-Startplatz mit 2:1. Ried-Trainer Maximilian Senft.
5: Das wäre eine Riesensensation und wir werden alles investieren, damit uns diese Sensation auch gelingt. Wir sind der David, wir kennen unsere Rolle. Ja, wir werden uns noch die ein oder andere Steinschleuder suchen müssen.
0: Das Rückspiel findet übermorgen am Pfingstmontag um 17 Uhr statt. Das war das ORF-Radio Oberösterreich Frühjournal. Auf welches Wetter Sie sich heute einstellen können, da hat Jutta Motzuba jetzt einen Überblick für Sie.
6: Ja, mit jeder Stunde wird an diesem Wochenende mehr Sommer. Heute erwarten wir bis zu 28 Grad, dazu gibt es Sonne von früh bis spät. 15 Grad messen wir schon in Enns, aber erst 9 in Bad Ischl. Im Innviertel und im Salzkammergut bleibt es sogar wolkenlos heute. Daneben gibt es ein paar Quellwolken, die stören aber kaum. Und morgen dann am Pfingstsonntag bis zu 30 Grad. Sonnig und heiß auch der Montag. Der Hochdruckeinfluss fühlt sich wohl bei uns. 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Linz A7 Mühlkreis Autobahn Richtung A1. Die Abfahrt Vöst ist wegen Bauarbeiten gesperrt. Abfahren können Sie zum Beispiel bei der Wiener Straße. Wir wünschen gute Fahrt.
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0: hinein in den Samstag mit der besten Musik. Wir haben den 23. Mai. Italien ist ja noch immer eines unserer Lieblings-Kurzurlaubsziele. Und wenn Sie via Internet mit uns aufstehen, buongiorno.
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0: Mach die Augen zur SDS in Radio Oberösterreich. Es ist schon viel zu schön, um noch weiter zu schlafen. Guten Morgen allerseits. Was für ein Pfingstwochenende. Wir suchen schon einmal die Bikinis und Badehosen und freuen uns vielleicht schon auf den ersten Sprung ins Wasser heute. Ja. Aber das eher wahrscheinlich im Freibad. Die Seen, die sind nämlich noch wirklich recht frisch. Meister, guten Morgen.
1: Ja, guten Morgen. Da spricht der Salafa Thomas, der Bademeister vom Freibad Waldzell. Wir hoffen, dass wir ungefähr ca. 26, 27 Grad erreichen. Das funktioniert dank unserer Heizung relativ gut.
2: Ihr hattet heuer ja schon geöffnet. War der Drang fürs Badevergnügen schon groß?
1: Naja, eher nur sehr gering. Wir haben hauptsächlich Schüler da gehabt. Die Schüler sind immer die Ersten.
2: Ihr habt auch eine lange Wasserrutsche hier. Es gibt da etwas, wo der Bademeister ein Auge zudrückt, um nicht zu sagen, wegschaut.
1: Das wird für die Schüler gerne hergenommen zum Stauen. Desto mehr Schüler in der Rutsche liegen, desto mehr Wasser kann man zurückhalten. Und irgendwann funktioniert es halt nicht mehr und dann rutschen alle auf einmal weg. Und es geht sich Gott sei Dank immer im Becken aus, dass keiner auf den anderen drauf rutscht.
2: Wie viele Leute können in dem Becken gleichzeitig schwimmen?
1: Ich glaube, wenn so 200 drinnen sind, ist der Zenit erreicht.
2: Auch so könnte man das Wasser aufheizen.
1: Ja, stimmt, ist richtig.
0: Günther Madlberger war für uns in Waldzell. Wenn das Wasser nicht so frisch gewesen wäre, hätte er die Rutsche sicher auch getestet. Feig, Günther, feig.
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Oliver Onions in Radio Oberösterreich. 7 Minuten noch, dann ist es bereits 8 an diesem 23. Mai, angenehmen Samstag allerseits. Ja, es gibt so schöne klassische Ausflugsziele. Bootalfahren am Attersee. Haben wir schon als Kinder gern gemacht. Ist heute noch schön. Silke Langeda meldet sich in der nächsten Stunde aus Nussdorf. Tretboot fahren will sie. Ich bin Jutta Motzuber, bringe sie hinein in ihr langes Wochenende mit der besten Musik. Hier ist James Blunt.

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4: Am Mikrofon Arthur Treinacher. Die geplante Beleglotterie kommt nun doch nicht. Eigentlich wollte das Finanzministerium damit gegen Steuerbetrug vorgehen und Menschen dazu motivieren, Kassenzettel mitzunehmen. Sebastian Rosenauer informiert.
5: Für jede Rechnung, die man online einreicht, hätte man 2.500 Euro gewinnen können. Pro Jahr hätte das den Staat rund 4 Millionen Euro gekostet. Das war vielen offenbar zu teuer. Wirtschaftskammer und Industriellenvereinigung, aber auch manche Bundesländer haben die geplante Lotterie scharf kritisiert. Tirol spricht von einem falschen Signal angesichts des großen Spardrucks. Und auch Oberösterreich kritisiert den Gesetzesentwurf als nicht wirtschaftlich und nicht zweckmäßig. Das Finanzministerium will jetzt andere Maßnahmen prüfen, um die Verwendung von digitalen Rechnungen zu fördern und Steuerbetrug zu bekämpfen.
4: Die befürchteten Einsparungen an den Universitäten wird es vorerst nicht geben. Wie das Uni-Budget für die Jahre 2028 bis 2030 aussehen soll, will die Regierung erst im Herbst entscheiden. Die grüne Wissenschaftssprecherin Sigrid Maurer warnt jedoch, dass Kürzungen noch nicht vom Tisch seien. Die Regierung setze mit ihrer Sparpolitik die falschen Prioritäten, so Maurer am Abend in der ZIP 2. Bei einem schweren Grubenunglück in China sind mindestens 82 Bergleute ums Leben gekommen. Nach einer Gasexplosion in einem Kohlebergwerk in der Provinz Shanxi wurden zahlreiche Verschüttete nicht mehr lebend geborgen, berichten staatliche Medien. 9 Menschen werden noch vermisst. Die Suche nach Überlebenden hält an. Zum Zeitpunkt des Unglücks befanden sich fast 250 Arbeiter in der Mine. Die EU hat ein Freihandelsabkommen mit Mexiko geschlossen. Damit wollen beide Seiten unabhängiger von den USA und der Zollpolitik von Präsident Trump werden. Der Vertrag umfasst unter anderem Dienstleistungen, Investitionen, digitalen Handel und Agrarprodukte. Österreichs Schwalbenbestände sind massiv zurückgegangen. In den vergangenen Jahren hat sich ihre Zahl fast halbiert. Auch heuer bleiben viele Nester leer. Wolfgang Böhmer.
6: Also bekommt zum Beispiel Katharina Bergmüller von BirdLife auch immer wieder Meldungen und Fragen, wo denn die Schwalben bleiben, gerade zum Beispiel aus Osttirol.
7: Wo jemand gesagt hat, er beobachtet schon seit Jahren, dass die immer weniger werden und jetzt heuer sind überhaupt keine mehr zurückgekommen.
6: Hauptgrund für den Einbruch sind Kaltwetterfronten im Herbst gewesen, genau als die Tiere in den Süden geflogen sind.
7: Die waren durchnässt, sie können nur Fluginsekten fressen, haben natürlich nichts zum Fressen gehabt und es sind Tausende gestorben, am Boden gelegen, eingesammelt worden.
6: Dabei sind Schwalben zentral für unser Ökosystem und fressen nebenbei noch täglich Unmengen etwa an Gelsen.
7: Pro Tag verfüttern sie bis zu 15.000 Insekten.
6: Pro Tag?
7: Pro Tag. Für eine Brut brauchen sie ungefähr ein Kilo. Und da kann man sich schon vorstellen, dass das was ausmacht, wenn sie nicht mehr da sind.
6: Deswegen sollte man zum Beispiel Nistmaterial bereitstellen, heißt nasse Lacken, idealerweise mit Lehm darin und auf keinen Fall Nester entfernen, damit sich die Bestände vielleicht wieder etwas erholen und man wieder öfter Schwalben sieht und vor allem auch hört.
4: Das waren die Nachrichten mit Arthur Treinacher.
8: Und wolkenlos heute in ganz Oberösterreich. 14 Grad hat es schon in Enns und da ist heute viel warme Luft nach oben. Auf bis zu 28 Grad steigen die Temperaturen. Traumhaftes Sonnenbadewetter. Die Mutigen springen auch kurz in einen See. 19 Grad hat bei uns im Zentralraum zum Beispiel schon der Aussie. Morgen wird es noch wärmer. 30 Grad sind drinnen. Ein Pfingstwochenende wie aus dem Bilderbuch. Auch der Feiertag am Montag schaut bestens aus. Es bleibt heiß. Erst Mitte der Woche schlägt das Wetter ein bisschen um. 8.03 Uhr, ORF Radio Oberösterreich mit dem besten Verkehrsservice im Land. Linz A7, Mühlkreisautobahn Richtung A1. Die Abfahrt Vöst ist wegen Bauarbeiten gesperrt. Abfahren können Sie zum Beispiel bei der Wiener Straße. Ansonsten kommen Sie gut voran. Wir wünschen sichere und gute Fahrt.
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8: Und wir machen Sie startklar für ein perfektes Wochenende. Bei manchen fängt das Pfingstwochenende ja schon jetzt sportlich an.
9: Hallo und guten Morgen, da ist die Franziska aus Kremsmünster. Wir fahren halt Radl fahren. Es wird so ein heißer Tag, darum fahren wir jetzt schon weg. Wir fahren ins Reichraminger Hinktergebirge. Und ich wünsche allen einen wunderschönen Frühsommertag. Habt einen schönen Tag.
8: Dankeschön und euch auch.

Elton John mit I'm Still Standing. Für alle, die gerade nach Haus gekommen sind, wir haben Samstag, den 23. Mai. Sie hören Radio Oberösterreich. Schön, dass Sie da sind.

0: Er war sicher ein Langschläfer. Falco in Radio Oberösterreich mit Vienna Calling. 3 Tage Sommer liegen jetzt vor uns. Die Mutigen gehen schon baden in einen See. Wir schauen jetzt um 7:45 ins Salzkammergut an den Attersee. Bei 14 Grad Wassertemperatur braucht es schon viel Mut. Aber wie wäre es wieder mal mit einem Bootsausflug? So ganz klassisch, mit Kopftuch und großer Sonnenbrille, mit einem Drink in der Hand. Die Damen genießen und lassen die Hand ins Wasser gleiten, die Herren treten. Ein Tretboot mieten und einmal wieder ganz Kind sein. Silke Langeder ist für uns jetzt schon bei einem Bootsverleih in Nussdorf am Attersee. Schönen guten Morgen, Silke.
1: Einen schönen guten Morgen heute aus Nussdorf am Attersee. Michi Koller, ein bisschen Nostalgie heute. Tretbootfahren ist immer noch ein Klassiker.
2: Tretbootfahren ist eindeutig immer noch der Klassiker, wobei die meisten Leute jetzt trotzdem schon auf die Elektroboote umsteigen, weil es einfach ein bisschen gemütlicher ist, weil man einfach mehr Platz hat, eine große Liegefläche und vor allem ein Sonnendach, das haben die Tretboote halt leider nicht.
1: Wie wird man schon beim Tretbootfahren knackig braun?
2: Ja, das definitiv.
1: Und vermietet wird so eine Stunde oder so, oder?
2: Genau.
1: Aber nicht jedes Boot kommt wieder rechtzeitig zurück, oder?
2: Ja, durchaus. Meistens die klassischen Ausreden, wir sind draußen dann eingeschlafen, sind zu weit abgetrieben, uns haben die Kräfte verloren.
1: Standort Nussdorf, wie weit ist ein Boot schon abgedriftet?
2: Ja, also wir haben durchaus schon das ein oder andere Boot fast von der anderen Seeseite in Unterach am Attersee abgeholt.
1: Gut, dann machen wir ein bisschen Morgensport. Wir treten jetzt mal so richtig rein.
0: Silke nimmt sich viel vor.
1: Mir reicht es eigentlich eh schon wieder. Ich wäre für Retourgang und Kaffeepause.
2: Passt, machen wir so.
0: Und ich glaube, die Silke ist auch für treten lassen. Treten Sie los, geben Sie Gas, kommen Sie gut in Ihr Pfingstwochenende.
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Schönen guten Morgen am Samstag. 5 Minuten noch, dann ist es bereits 8:30 an diesem 23. Mai. Und ab Dienstag wird es zu Warnstreiks in der chemischen Industrie kommen. Das kündigen die Gewerkschaften an. Hintergrund sind die Kollektivvertragsverhandlungen, bei denen es nicht vorangeht. Mehr dazu in den Nachrichten mit Christoph Kienast. Ich bin Jutta Motzowa und das ist jetzt noch Musik von Climie Fischer. Love changes everything. Schön, dass Sie mit uns in den Tag starten.

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2: 8:30 im Studio Christoph Kienast. Guten Morgen. In Putzleinsdorf im Bezirk Rohrbach sind ein Pritschenwagen und ein Motorrad zusammengestoßen. Ein 34-Jähriger hat mit dem Kleintransporter eine Straße überquert, um zu einer Tankstelle zu kommen. Dabei ist er mit dem Motorradfahrer zusammengestoßen. Der ist von seinem Fahrzeug geschleudert und verletzt ins Krankenhaus gebracht worden. In der chemischen Industrie verschärfen sich die Kollektivvertragsverhandlungen. 6 Verhandlungsrunden haben schon stattgefunden, Ergebnis gibt es noch keines. Die Gewerkschaften rufen ab Dienstag, auch in Oberösterreich, zu Warnstreiks auf. Anfang Juni ist die nächste Verhandlungsrunde geplant, bis dahin soll es diese Warnstreiks geben. Die Tischtennisdamen von Linz AG Froschberg haben österreichische Sportgeschichte geschrieben. Als erster österreichischer Tischtennisclub haben sie den Europacup-Titel gewonnen. Die niederländische Spielerin Britt Erland hat für die Entscheidung gesorgt.
3: Nachdem wir verloren haben in Italien, haben wir gesagt, okay, schade, aber war wirklich knapp. So, wir wissen, dass wir eine Chance haben heute, aber dann müssen wir auch das machen und haben wir gemacht. So, wir sind glücklich.
2: Für den Linzer Club ist es der 3. Titel in dieser Saison. Meister und Cupsieger sind sie heuer schon. Das waren die Nachrichten aus Oberösterreich. Jetzt zum Wetter und Jutta Motzuber.

0: Ob großer Garten oder nur ein paar Blumenkisteln, gießen ist jetzt angesagt. Wasser ist heute für alle wichtig. Von früh bis spät scheint heute die Sonne und mit jeder Stunde wird's wärmer. Ein Frühstück jetzt am Balkon oder auf der Terrasse, alles schon möglich. Später dann die Markise ausfahren oder den Schirm aufspannen. Auf bis zu 28 Grad steigen heute die Temperaturen. Im Innviertel und im Salzkammergut wird's ein wolkenloser Tag. Ansonsten kommen auch ein paar Quellwolken dazu. Und das lange Wochenende bleibt sommerlich, morgen und übermorgen. Morgen erwarten wir sogar bis zu 30 Grad. Willkommen im Frühsommer. Gleich 8.32 Uhr ORF Radio Oberösterreich mit dem besten Verkehrsservice im Land. Und da sind uns keine Störungen gemeldet worden, aber Linzer 7 Mühlkreis Autobahn Richtung A1. Die Abfahrt Vöst ist wegen Bauarbeiten gesperrt. Abfahren können Sie zum Beispiel bei der Wiener Straße. Wir wünschen sichere und gute Fahrt.
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Seems it never rains in Southern California. 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

0: mit Ottawa DISCO hinein in diesen Samstag. Wir haben den 23. Mai, ein paar Wochen noch, dann ist die Schule wieder einmal für längere Zeit Geschichte. Mehr und mehr werden jetzt Schulausflüge geplant und man glaubt nicht, was manche Kinder dabei finden. Ein 6-jähriger Bub aus Norwegen, Henrik heißt er, hat auf seinem Schulausflug ein echtes Wikingerschwert gefunden. Da ragte was aus dem Acker und er ist hin und hat es rausgezogen. Das Schwert ist rund 1300 Jahre alt und stammt aus der Merowingerzeit oder dem frühen Wikingerzeitalter. Früher hätte ihm für diesen Fund das ganze Land gehört. Heute hat er dafür nur einen kleinen Finderlohn bekommen. Und Henrik darf auch, wie großzügig, gratis ins Kunsthistorische Museum mit der ganzen Familie nach Oslo. Dort wird es nämlich ausgestellt. Dankeschön.
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0: Die passende Musik für den heutigen frühsommerlichen Tag, die Beach Boys in Radio Oberösterreich. Ja, der Wonnemonat Mai dauert nicht mehr lange, hat aber wirklich noch viel zu bieten.
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0: Oberösterreich. Gleich 10 Minuten vor 9. Was fehlt Ihnen heute noch zum guten Start in den Samstag? Also das mit der Musik, das lassen Sie bitte uns machen. Die kann so viel motivieren, trösten, aber auch stärken. Und vielleicht denken Sie sich jetzt, cool, Michael Jackson, schon lange nicht mehr gehört. Freut mich, das ist unser Job. Schön, dass Sie da sind.
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0: Musik von Elvis Presley um 9:04. Sie hören Guten Morgen Oberösterreich mit Jutta Motzeber. Ich habe noch eine Stunde. Bis dahin kriegen wir alle wach.
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2: Am Mikrofon Arthur Treinacher. Der Rechnungshof hat in einem 40-seitigen Papier Vorschläge für eine große Gesundheitsreform vorgelegt. Eine zentrale Stoßrichtung ist es, Patientinnen und Patienten stärker von den Spitälern in die Primärversorgung und den niedergelassenen Bereich zu lenken. Auch Selbstbehalte müssten angedacht werden, sagt Rechnungshofpräsidentin Margit Kraker.
3: Wenn ich an die Finanzierung denke, dann muss ich natürlich auch zum Teil, wo ja Bereitschaft besteht, private Mittel mit einbeziehen. Und diese privaten Mittel können Selbstbehalte sein, kann natürlich auch eine Ambulanzgebühr sein. Das ist ein zusätzlicher Anreiz, ein zusätzliches Steuerungsinstrument.
4: Die Regierung hat nun eine Reformarbeitsgruppe am Laufen, die bis Herbst Ergebnisse bringen soll. Wie optimistisch sind Sie eigentlich, dass da Großes herauskommt und nicht am Ende einfach nur, es heißt, wir bauen die Hotline 1450 aus und das ist es dann?
3: Ja, das würde ich schlimm finden. Und ich finde, singuläre Maßnahmen retten unser Gesundheitssystem nicht mehr. Und deshalb muss man zeitgerecht eingreifen,
2: sagt Rechnungshofpräsidentin Kraker im ORF Radio. Die geplante Beleglotterie kommt nun doch nicht. Damit wollte die Regierung Steuerbetrug bekämpfen und mehr Menschen dazu bringen, Rechnungen digital einzureichen. Vorgesehen waren Geldpreise von bis zu 250.000 Euro. Kritik kam zuletzt aus Wirtschaft, Industrie und einigen Bundesländern. Sie sprachen von einem falschen Signal in Zeiten des Spardrucks. Der Rechtspopulist Janez Janša ist gestern zum Ministerpräsidenten Sloweniens gewählt worden. Er soll nun eine neue Regierung bilden. Janša war bereits 3-mal Premier. Seine Amtszeiten waren von Korruptionsvorwürfen und Angriffen auf Medien überschattet. Christian Lieninger.
5: Janez Janša ist ein politischer Freund von Donald Trump und des abgewählten ungarischen Premiers Viktor Orban. Er polarisiert, ist in seinen früheren Amtszeiten gegen die Medien und die Justiz vorgegangen. Es gab Korruptionsskandale. Janša musste sogar kurz ins Gefängnis. Aber er ist ein Mann mit großem politischen Geschick, konnte nun eine 5-Parteien-Koalition schmieden, die zwar keine Mehrheit hat, aber von der Rechtsaußen-Impfgegnerpartei Riesnitzer unterstützt wird und so gestern im Parlament die Wahl zum neuen Ministerpräsidenten gewinnen konnte. Heute wurde ein bedeutender Schritt gesetzt für ein wohlhabenderes und freieres Slowenien, jubelt Janša. Der scheidende liberale Premier Robert Golob, der im Wahlkampf Zielscheibe einer von israelischen Ex-Geheimdienstlern gemanagten Schmutzkampagne war, sieht das anders. Sie sind die größte Gefahr für die Souveränität und die Demokratie in Slowenien, wirft der Janša vor.
2: Wegen eines drohenden Chemieunglücks sind in Kalifornien zehntausende Menschen zur Evakuierung aufgefordert worden. In Garden Grove bei Los Angeles ist an einem Tank mit entzündlicher Flüssigkeit ein Leck aufgetreten. Die Behörden warnen vor einer möglichen Explosion und giftigen Dämpfen. Rund 40.000 Menschen sollen ihre Häuser verlassen, viele blieben jedoch vor Ort. Das waren die Nachrichten mit Arthur Treinacher.
6: Und nur Sonnen auf unseren Wetterkarten für Oberösterreich, so gefällt uns das. Heute Morgen und übermorgen ist Frühsommer angesagt. Bis zu 28 Grad werden es an diesem Samstag, teils bei wolkenlosem Himmel. Und in den kommenden Tagen gehen wir rauf auf den 30er. Erst Mitte nächster Woche kommen wieder mehr Wolken zu uns und auch der ein oder andere Regenschauer. 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Alles ruhig auf Oberösterreich Straßen, aber Linzer 7 Mühlkreis Autobahn Richtung A1, da gibt es eine Baustelle. Die Abfahrt Vöst ist wegen Bauarbeiten gesperrt. Abfahren können Sie hier zum Beispiel bei der Wiener Straße. Gute Fahrt.
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6: Schönes langes Wochenende.

0: The Alan Parsons Project in Radio Oberösterreich. 9:12 ist es geworden. Jetzt geht's langsam rein in den Vormittag. Was nicht alles gibt. Mehr Wohlbefinden durch Bienenluft. Manche versuchen das schon, vor allem Menschen mit Asthma oder Lungenerkrankungen. Die gehen dann in eine spezielle Hütte und atmen dort mit einer speziellen Maske die Luft des Bienenstocks ein. Benny Quinz hat in St. Ulrich bei Steyr so eine Bienenluftstation besucht.
1: Das sogenannte Apiarium, also das Sanatorium der Bienen, kann man sich am ersten wie so eine große Holzhütte vorstellen. Draußen schwirren die Bienen hin und her und drinnen sitzen die Besucher entspannt auf Gartensesseln und haben klassische Atemmasken auf, Imker Christoph Haslauer.
2: Wir haben 8 Bienenvölker in der Therapiestation, die aber nur nach außen wegfliegen können. Der Patient sitzt praktisch hinter den Bienenstöcken und isst über diesen medizinischen Inhalator und einen beheizbaren Schlauch, ein Spezialventil und eine ganz normale Maske, die man in anderen Bereichen der Inhalation auch verwendet, an das Bienenvolk angeschlossen und atmet, genießt er die Bienenstockluft.
1: Andrea Schönleitner aus Kleinramming kommt schon öfter her und schwört auf die Bienenluft.
3: Ich bin den ganzen Tag Tätigkeiten ausgesetzt, was manchmal die Atmung erschwert und dass ich auch am Nachmittag oft irgendein Asthmaspray oder so nehmen muss. Und das habe ich eigentlich seit der zweiten Behandlung nimmer, dass ich tagsüber auch eine Medikation brauche, nur die in der Früh. Und die Nebenhöhlen haben sie komplett gelöst, die Entzündungen. Das war schon ab der dritten Therapie.
0: Also manchen tut es, wie man hört, durchaus gut. Aber wie effizient ist so eine Bienenstockkur wirklich? Immerhin kosten 30 Minuten fast 70 Euro. Wir haben dazu den Lungenfacharzt Dr. Bernd Lamprecht gefragt.
4: Wissenschaftlich fundiert ist das derzeit noch nicht. Das bedeutet aber nicht, dass es nicht Einzelpersonen sehr wohl helfen kann. Und man darf nicht vergessen, es wird hier durchaus eine antientzündliche Wirkung postuliert. Und eine antientzündliche Wirkung, die könnte natürlich einen Effekt haben. Und das kann sie natürlich günstig auswirken.
0: Ich frage mich, wie riecht Bienenluft? Sicher gut, oder? Und wenn Sie jetzt aufgrund der Klimaanlagen schon ein wenig erkältet sind, auch dagegen hilft Honig. Eine dicke Schicht einfach rein ins Frühstückssemmel. Guten Morgen jetzt mit Musik aus Österreich.
5: Hallihallo, liebe Radio Oberösterreich Hörerinnen und Hörer, hier ist der Josch.
0: Wo bist du? Cooler Typ, dieser Josch. Schönen guten Morgen allerseits.

0: 20 Minuten nach 9 an diesem Samstag. Hochdruckeinfluss liegt über dem Pfingstwochenende. Sonnengut geschützt tut auch der Seele gut. Und wenn Sie sich heute vielleicht einen Bikini zulegen wollen, Rüschen, Volants und glänzende Modelle liegen heuer im Trend. Und für alle, die noch ein paar Wochenenden von ihrer Bikini-Figur entfernt sind, schwarz geht immer. Ein Schlankmacher, ein großer Hut dazu und alles ist gut. Wir grooven uns ein für ein Sonnenbad-Wochenende mit hohem Lichtschutzfaktor und der besten Musik.
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Tina Turner für ihren Samstagmorgen. Typical Mail in Radio Oberösterreich. In Kürze ist es 9:30. Gleich gibt's Nachrichten, Wetter und Verkehr. Zuvor noch die Blues Brothers. Ich bin Jutta Motzowa. Haben Sie einen schönen Start in Ihr langes Wochenende.

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2: 9:30 im Studio Christoph Kienast. Verunsicherung herrscht derzeit sowohl bei Eltern als auch Berufsfotografen im Land. Wie jetzt bekannt wurde, ist es bei einem deutschen Anbieter für Online-Fotogalerien zu einem Datendiebstahl gekommen. Bilder, aber auch Daten wie Namen oder E-Mail-Adressen sind offenbar weg. Wie viele Fotografen in Oberösterreich betroffen sind, ist noch nicht klar. Laut dem zuständigen Innungsmeister handelt es sich aber um einen Dienst, der auch bei uns häufig verwendet wird, auch für Schulfotos. Im Mühlviertel hat es einen schweren Unfall mit einem Quad gegeben. Passiert ist er zwischen Reichenau im Mühlkreis und Helmondsöd im Bezirk Urfa-Umgebung. Eine 21-Jährige ist mit ihrem Quad in einer Kurve von der Straße geflogen und gegen einen Baum gefahren. Sie ist so schwer verletzt worden, dass sie mit dem Rettungshubschrauber ins Spital gebracht worden ist. Das Druckerei- und Verpackungsunternehmen Estermann aus Arolsmünster ist pleite. Insgesamt geht es um mehr als 3 Millionen Euro Schulden. Betroffen sind 31 Mitarbeiterinnen und Mitarbeiter. Das Unternehmen soll laut Kreditschutzverbänden fortgeführt werden, aber es ist noch unklar, ob alle Mitarbeiter ihren Job behalten werden. Gründe für die Pleite sind offenbar die gestiegenen Kosten für Energie und Rohstoffe. Soweit der Nachrichtenüberblick im Land. Jetzt ein Blick zum Wetter und Jutta Mazzuba.
3: Knapp 20 Grad schon in Linz und Riedimingkreis. Der Samstag läuft sich gerade warm. Auf Hochtouren ist er dann bei 28 Grad. Auf den Bergen heute, auf 1500 Meter,

0: Da steigen die Temperaturen auf bis zu 15 Grad, bestes Wanderwetter auch. Teils wolkenlos geht der Samstag über die Bühne und der Sonne gefällt bei uns. Morgen und übermorgen legt sie noch einmal nach. 30 Grad stehen dann am Programm. Der Wind ist schwach, Sonnen statt Segeln ist angesagt. 9.32 Uhr, ORF Radio Oberösterreich mit dem besten Verkehrsservice im Land. Linzer 7 Mühlkreis Autobahn Richtung A1. Die Abfahrt Vöst ist wegen Bauarbeiten gesperrt. Abfahren können Sie zum Beispiel bei der Wiener Straße. Die Sperre geht noch bis 8. Juni.
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0: Italien im Ohr, Erinnerungen im Kopf, Albano und Romina Power bei uns in Radio Oberösterreich und immer wieder auch die besten Titel aus Österreich.
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0: Kurz nach 9:45 an diesem Samstag. Willkommen im Vormittag. Immer der Nase nach heißt es heute am Linzer Südbahnhofmarkt. Dominik Klinge ist für uns dort und er hat tierische Gäste. Der Weizenkircher Schaf- und Ziegenmarkt schaut bei Ihnen vorbei. Dominik, die Tierchen, die sind süß, aber den Geruch, glaubt man es, den bekommt man lange nicht weg.
1: Ja, so ein Schafparfum, das ist schon ein ganz eigener Geruch, da hast du schon recht. Man muss aber auch dazu sagen, also wenn man so wie mein Gast heute, die Schafbäuerin, jeden Tag mit Schaffell zu tun hat, das ist doch schon was Schönes. Und die wird uns auch einen Hütehund mitnehmen. Der ist zwar kleiner als die meisten Schaferl, aber wenn der die mit einem Blick fixiert, dann folgen wir ausnahmslos. Schauen wir mal, ob er das bei mir auch schafft. In gut einer Viertelstunde geht's los.
0: Ein perfekter Markttag heute. Archimboldo gleich hier nach 10 in Radio Oberösterreich.
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9 Minuten noch, dann ist es 10 an diesem 23. Mai. Haben wir Sie wach bekommen? Hm? Sicher doch. Bis zu den Weltnachrichten habe ich jetzt noch Musik von der Sarah Gosser Band. Big Bamboo, aber auch Amy McDonald ist dabei. This is the life. Und den Kenny Loggins, den spiele ich Ihnen jetzt auch noch weg. Mit Tempo hinein in Ihren Samstag. Ich bin Jutta Motzuber, bin morgen wieder für Sie da. Ab 6. Ich freue mich. Haben Sie eine gute Zeit mit der besten Musik hier in Radio Oberösterreich. Baba.

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2: Am Mikrofon Arthur Dreinacher. Der Waldfonds zur Unterstützung der heimischen Forstwirtschaft ist fast ausgeschöpft. Seit 2020 standen dafür 430 Millionen Euro etwa für klimafitte Wälder und Schäden durch Borkenkäfer oder Unwetter zur Verfügung. Ob es neue Mittel geben wird, ist offen. Wie schlecht es vielen Wäldern geht, zeigt ein Lokalaugenschein in der Steiermark.
3: Ah, schau, da krabbelt der Käfer sogar.
4: Förster Wolfgang Hueber muss nicht lange suchen, um Borkenkäfer zu finden. Weil der Frühling extrem trocken war, sind viele Bäume geschwächt und können den Käfer nicht mehr abwehren, erzählt der Fürstenfelder Bezirksförster.
3: Also es gibt Jahre, da läuft man wirklich den Schäden hinterher, den Borkenkäfern hinterher.
4: Stürme und Schnee haben auch für viele umgestürzte Bäume gesorgt. Ein Paradies für den Borkenkäfer. Um Wälder klimafitter zu machen, brauche es mehr Mischwälder. Das Aufforsten kostet aber. Bisher wurde das vom Waldfonds der Regierung großzügig unterstützt. Jetzt steht ein Sparkurs bevor und der bereitet vielen Sorge, sagt Andreas Pfister von der Steirischen Landesforstdirektion.
5: Es gibt ja dann Waldbesitzer, die sagen, was muss ich mir das überhaupt noch antun? Weil es ist alles so schwierig geworden mit dem Klimawandel, immer wieder habe ich Schadflächen.
4: Derzeit verhandelt die Regierung noch zum Waldfonds, mit deutlichen Kürzungen ist aber zu rechnen.
2: Viktoria Waldecker hat berichtet. Für die Sommerschule haben sich heuer bisher rund 48.000 Schülerinnen und Schüler angemeldet, deutlich mehr als im Vorjahr. Erstmals ist die Teilnahme für Kinder in Deutschförderklassen verpflichtend. Laut Bildungsministerium fehlen bei den Anmeldungen aber noch rund 1.800 verpflichtende Schülerinnen und Schüler. In einer Schiffswerft in New York ist es zu einem Feuer mit anschließender Explosion gekommen. Bei dem Vorfall im Bezirk Staten Island kam mindestens ein Mensch ums Leben, 36 weitere wurden verletzt. Die Explosion ereignete sich laut Behörden bei Löscharbeiten in einem Metallgebäude am Quai. Bürgermeister Mamdani kündigte eine Untersuchung der Ursache an. In Montreal in Kanada steht heute das Formel-1-Sprintrennen an. Modefarbe in Startreihe 1 bleibt Silber. Theresa Eder.
6: Es war wenig überraschend ein knappes Duell zwischen den beiden Mercedes. Am Ende setzt sich dann aber doch der Vorjahressieger George Russell durch.
7: I knew this would suit me better as it was last year, so it was kind of nice to get that validation.
6: Neben ihm Teamkollege Kimi Antonelli. Und apropos Modefarbe, die Startaufstellung ist, könnte man sagen, in Farben sortiert. Startreihe 2 ist orange mit Lando Norris auf Platz 3, daneben Oscar Piastri im McLaren. Dahinter Lewis Hamilton und Charles Leclerc in Ferrari Rot. Auf Platz 5 und 6. Max Verstappen nur auf Startplatz 7. Der Niederländer beschwert sich, sein Red Bull würde zu viel herumspringen.
8: I mean, I'm not surprised. My feeling in the car was not very good. I was struggling a lot with just the ride of the car. Actually, my feet were even flying off the pedals, so it just made it very difficult to be consistent.
6: Sprintbeginn ist um 18 Uhr.
2: Das waren die Nachrichten mit Arthur Dreinacher.
9: Ein Blick zum Wetter in Oberösterreich. Stundenlang scheint heute die Sonne, nach und nach bilden sich Quellwolken. Sie können im Mühlviertel vorübergehend auch dichter sein. Die Temperaturen legen zu. Heute gehen sich 23 bis 28 Grad aus. Morgen am Pfingstsonntag geht's sommerlich weiter und da wird's das erste Mal heuer wohl 30 Grad geben. 3 nach 10, ORF Radio Oberösterreich mit dem besten Verkehrsservice im Land. A1 Westautobahn Richtung Wien zwischen Thalgau und Mondsee. Wegen der Arbeiten nach einem Unfall ist die rechte Fahrspur blockiert. Und der Pfingstreiseverkehr ist voll im Gange. 10 Minuten länger dauert es auf der A9 Pyrnautobahn Richtung Graz zwischen St. Pankraz und Windischgarsten. Und ein paar größere Baustellen gibt es auch noch. Bei Grünbach-Sandl ist die Böhmerwaldstraße noch bis Mittag gesperrt. Auch die Auf- und Abfahrten zur S10 sind gesperrt und auf der Mühlkreisautobahn Richtung A1 ist die Abfahrt Vöst gesperrt. Abfahren können Sie da zum Beispiel bei der Wiener Straße. Gute Fahrt!
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11: Willkommen. Also ich finde ja, die Feiertage, die sind in Österreich doch ziemlich günstig eingeplant. Kaum wird es schöner, ist der Winter vorbei, haben wir gefühlt alle zwei Wochen ein verlängertes Wochenende. Auch diesmal. Und dazu kriegen wir Sommerwetter im Frühling. Bis zu 28 Grad sind heute drin. Und falls Ihnen das ein bisschen zu steil ist für die Arbeit im Freien, einfach schon am Vormittag arbeiten, so wie wir das machen. Liebe Grüße vom Südbahnhof Marx, vom ganzen Archimboldo-Team. 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

0: Sie hören Archimboldo live vom Südbahnhof Markt in Linz. Und bei mir auf der ORF-Bühne ist jetzt Julia Forster, Schafbäuerin aus Weizenkirchen. Schönen Vormittag.
1: Guten Morgen.
0: Sie haben uns ja ein Rezept mitgebracht. Viele Hörerinnen von uns freuen sich ja jede Woche auf neue Ideen. Und die kriegen Sie auch bei uns auf ooe.orf.at oder direkt hier am Markt. Frau Forster, was können wir denn von Ihnen noch kochen?
1: Also ich habe euch mitgebracht, ein Lammragout mit Vogelbeersauce. Und ich habe es selber gekocht und es schmeckt wirklich sehr gut. Es ist nämlich wirklich so ein ganz eigener Geschmack mit dem Gulasch quasi. Das hat so eine Art Gulaschgeschmack. Und dann noch eben die Süße von der Vogelbeer. Und das ist, gibt eigentlich das i-Tüpfelchen von dem ganzen Gericht.
0: Das hört sich schon ziemlich gut an. Ich darf mal fragen, wie lange sind Sie eigentlich schon Schafbäuerin?
1: Also ich bin von Geburt an eigentlich schon immer mit Schafe jetzt da gehabt, also jetzt eigentlich seit 40 Jahren arbeite ich schon mit Schafen.
0: Also wenn Sie wer auskennt, dann Sie. Und die Arbeit, die macht man selten allein. Meistens ist nämlich ein Hund der beste Mitarbeiter der Schafbäuerin. Mehr dazu hören Sie nach Hansi Duimitsch und Soul Sister in Radio Oberösterreich.
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0: Hier ist Radio Oberösterreich live vom Markt mit Schafbäuerin Julia Förster bei mir auf der Bühne. Wir haben vorher schon darüber gesprochen, der Hund ist ja der beste Assistent der Schafbäuerin. Welche Rassen sind denn da eigentlich geeignet?
1: Also am besten ist der Border Collie geeignet, also die Arbeitslinien von den Border Collies und Australian Shepherd gängen auch. Die sind natürlich ein bisschen gewöhnungsbedürftige, die arbeiten ein bisschen anders, aber eindeutig der Border Collie.
0: Warum ist der so gut geeignet dafür?
1: Ja, der ist seit Jahren dafür gezüchtet worden. Das muss man sich auch bewusst sein, wenn man sich einen Border Collie holt, dass die wirklich jahrelang nur für das gezüchtet und selektiert worden sind, dass die eben Schafe hüten. Das machen die von Welpenalter von sich aus allein.
0: Also wenn Sie einen Border Collie nach Hause nehmen, dann bedenken Sie, dass Sie ein paar Schafe gleich mit dazu nehmen. Wie lange dauert denn so eine Ausbildung eigentlich für einen Border Collie?
1: Ja, also ungefähr 3 Jahre, dann hat man einen verlässlichen Partner. Der Merlin ist jetzt 4, also eigentlich so seit einem Jahr geht er wirklich gut, sagen wir so dazu.
0: Und wenn so ein Border Collie dann Vollzeit arbeitet quasi, also das Leben der Schafe letztlich auch beschützt, wird er dann wenigstens auch gut zahlt?
1: Also die Schafe sind seine Belohnung. Also wir sagen immer, gib ihm die Schafe und dann ist er happy. Es ist sein Leben, Schafe zu hüten. Das ist Belohnung genug.
0: Dann kann er seinem Instinkt folgen. Aber Leckerlis kriegt er schon einmal, oder?
1: Er ist absolut wirklich kein Leckerli-Fan. Okay. Er will in der Früh und oft noch sein Fleisch und dann ist er happy.
0: Beneidenswert, deswegen hat er auch so eine gute Figur, wenn ich mir das anschaue. Wenn man den jetzt kennenlernen möchte oder die verschiedenen Schafsrassen, die es in Oberösterreich auf der Weide gibt, dann gibt es ja am Montag, am Feiertag die Möglichkeit dazu. Erzählen Sie mal.
1: Ja, am Montag findet das Weizenkirchner Schaf- und Ziegenfest statt und da kann man natürlich dann eben verschiedene Schafrassen kennenlernen, also ein Lacan oder ein kleiner Steinschaf, also Extensivrassen, Intensivrassen. Dann zeigen wir euch auch, wie man Schafe schert, also das, wenn Sie das wie einmal live erleben möchtet.
0: Dann wie lange dauert denn das, bis ein Schaf fertig geschoren ist?
1: Ja, eben natürlich, die Weltmeister brauchen 1,5 Minuten, durchgängig sage ich ungefähr 5 Minuten ungefähr, dass das, also wir werden sie natürlich da schon Zeit lassen, weil wir haben keinen Wettbewerb dort. Und ja, und die Schafwolle können Sie dann auch gerne mit haben, nach Hause nehmen, wenn Sie es einmal probieren wollen. Also. Und was natürlich auch ist, der Merlin wird auch live in Action derzeit. Er wird euch zeigen, wie man eben wirklich in der täglichen Arbeit mit den Schafen arbeitet. Ja, und dann haben wir noch vorgeführtes Kunsthandwerk, also einen Muttersägenschnitzer oder natürlich auch Spinnen, weil Schafwolle ist eben unser, natürlich Schafe haben auch Schafwolle und das wollen wir euch auch zeigen, dass die verarbeitet wird, dass die wertvoll ist. Und die Kinder können natürlich auch die Wolle dort selbst verarbeiten, filzen, sie eine Kleinigkeit selber filzen. Also es ist eigentlich ein Rundum-Programm rund um Schafe.
0: Und das Ganze gibt es am 25. Mai im Schloss Weidenholz in Weizenkirchen, also am nächsten Montag. Frau Förster, es war eine Freude mit Ihnen. Danke für den Besuch bei Archimboldo.

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1: 10:30 im Studio Christoph Kinast. Die Polizei hat am Grenzübergang Suben im Innviertel einen Drogenlenker geschnappt. Der 33-Jährige ist dem Polizisten am Weg nach Deutschland aufgefallen, weil er offensichtlich Drogen genommen hat. In seinem Auto haben die Beamten dann Cannabis gefunden und eine Schreckschusspistole hat er auch noch mit dabei gehabt. Auf ihn warten jetzt mehrere Anzeigen. Ab heuer müssen Schülerinnen und Schüler verpflichtend die Sommerschule besuchen, wenn sie schwere Probleme mit Deutsch haben. In Oberösterreich geht es um 2400 Kinder, die verpflichtet sind. Insgesamt haben sich schon 6500 gemeldet. Eltern können ihre Kinder auch freiwillig anmelden. Lehrkräfte gibt es laut dem Bildungsministerium genug dafür. Österreichweit haben sich fast 7000 Lehrerinnen und Lehrer freiwillig gemeldet, heißt es. Der Inn soll wieder mehr Platz für Tiere und Pflanzen bieten. Das fordert die Naturschutzorganisation WWF, die dazu auch ein Konzept vorgelegt hat. Unter anderem soll es im Fluss mehr Kiesbette geben, auf denen Vögel brüten können. Auch für Fische soll es dadurch mehr Lebensraum geben. Noch ein Blick zum Wetter in Oberösterreich. Stundenlang scheint heute die Sonne. Nach und nach bilden sich Quellwolken. Im Mühlviertel, da können sie vorübergehend auch dichter sein. Die Temperaturen legen zu. Heute gehen sich 23 bis 28 Grad aus. Und morgen am Pfingstsonntag, da geht es sommerlich weiter. Und da wird es das erste Mal wohl 30 Grad geben. 10.32 Uhr, ORF Radio Oberösterreich mit dem besten Verkehrsservice im Land. A1 Westautobahn Richtung Wien zwischen

0: zwischen Talca und Mondsee. Wegen der Arbeiten nach einem Unfall ist die rechte Fahrspur blockiert. Und der Pfingstreiseverkehr ist voll im Gange. 10 Minuten länger dauert es auf der A9 Pyrenautobahn Richtung Graz zwischen St. Pankraz und Windischgasten. Und ein paar gröbere Baustellen gibt's. Bei Grünbach-Sandl ist die Böhmerwaldstraße noch bis Mittag gesperrt. Auch die Auf- und Abfahrten zur S10 sind gesperrt. Und auf der Mühlkreisautobahn Richtung A1 ist die Abfahrt Vöst gesperrt. Abfahren können Sie da zum Beispiel bei der Wiener Straße. Gute Fahrt!
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So klingt die beste Musik aus Österreich. Lemo, so wie du bist, herzlich willkommen bei Arcimboldo, live vom Linzer Südbahnhofmarkt. Und wenn ich so ein bisschen herumschaue in der Menge, dann sehe ich ganz viele kurze Hosen, luftige Blusen, Sonnenbrillen, Kapperl sind mit dabei. Also wir sind eindeutig schon in Sommerstimmung. Und es ist sowieso wirklich eine Freude momentan, wenn man dieser Tage in Oberösterreich unterwegs ist. So viele Menschen in den Innenstädten. Sagt mal, wo wart ihr eigentlich die ganze Zeit? Und vor allem, die Leute sind nicht nur zahlreich draußen, sie sind auch ziemlich gut drauf. Und das sieht man. Volle Gasgärten, die Leute diskutieren, lachen, genießen den Sonnenuntergang am See oder im Garten. Und die Natur sorgt dafür, dass wir diesen einmaligen Frühlingsgeruch dazu haben. Wird ein echt schönes Wochenende diesmal also und noch dazu ein verlängertes Wochenende.

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0: Das ist ja immer die Frage, ist das eine gute Idee, um 10.53 Uhr schon ein Bier zu trinken? Aber ich würde sagen, beim Junggesellenabschied darf man das schon mal machen. Sagt's einmal Hallo.
1: Servus.
0: Und der Bräutigam ins Bede ist bei mir auf der Bühne. Stell dir mal kurz vor.
2: Hallo, ich bin der Stefan.
0: Und wen wirst du heiraten?
2: Die Agnes.
0: Warum ist die Richtige?
2: Weil es einfach die Richtige ist.
0: Es waren zu viele Informationen auf einmal. Wann werdest du denn heiraten?
2: Am 8.8.
0: Das ist gut, weil das kann sich der Bräutigam dann auch merken. Dann gibt es in den Jahren dann auch kein Drama. Und möchtest du vielleicht deiner zukünftigen, jetzt wo du nur einigermaßen nüchtern bist, einen lieben Gruß ausrichten?
2: Hallo Schatzl, ich weiß nicht, was heute noch passiert, aber es ist schon recht lustig.
0: Und was ich auch gehört habe, du hast da eine Kuh mehr oder weniger da direkt vor dem Bauch gebunden und du musst aufpassen, dass die nicht wegkommt, weil was passiert sonst? Sie ist schon weg. Was passiert jetzt?
2: Dann werden mir Schmerzen zugefügt.
0: In welcher Form?
2: Unterschiedlich.
0: Ich habe gehört, Kaltwachsstreifen. Okay, mein Beileid, das wird ein schlimmer Tag, aber ich wünsche dir einen schönen Junggesellenabschied, Burschen. Ciao.
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1: Am Mikrofon Arthur Treinacher. In Los Angeles haben sich rund 40.000 Menschen wegen eines Lecks in einem Lagertank in Sicherheit bringen müssen. Es besteht Explosionsgefahr, ein Chemieunfall droht. Mehr von Sebastian Rosenauer.
2: Der Tank enthält ein hochgiftiges und leicht entzündliches Acrylharz. Die Feuerwehr konnte den Behälter wegen eines kaputten Ventils bisher nicht entleeren. Finden die Einsatzkräfte keine andere Lösung, wird die Chemikalie entweder großflächig austreten oder explodieren. Feuerwehrkommandant Craig Covey.
3: Ich bin seit 32 Jahren Feuerwehrmann und es ist das gefährlichste Ereignis, das ich je erlebt habe.
2: Bei Kontakt zu Menschen führt das Harz zu massiver Reizung von Nase und Lunge. Die Auswirkungen einer Explosion sind völlig unklar. Die Behörden empfehlen, das evakuierte Gebiet unbedingt zu meiden. Der Lagertank befindet sich auf dem Gelände eines Luft- und Raumfahrtunternehmens. Das Acrylharz wird zur Herstellung von Kampfflugzeugen verwendet.
1: Bei einem ukrainischen Drohnenangriff in der weitgehend von Russland kontrollierten ostukrainischen Region Luhansk sind nach russischen Angaben 10 Menschen getötet und fast 40 weitere verletzt worden. Demnach soll eine Schule in der Stadt Starobilsk getroffen worden sein. Das ukrainische Militär weist die Vorwürfe zurück und erklärt, eine russische Drohnen-Eliteeinheit ins Visier genommen zu haben. Der Waldfonds zur Unterstützung der heimischen Forstwirtschaft ist nahezu ausgeschöpft. Seit 2020 standen dafür rund 430 Millionen Euro zur Verfügung, um Wälder klimafitter zu machen und Schäden etwa durch Unwetter oder Borkenkäfer auszugleichen. Ob es neue Mittel geben wird, ist derzeit offen. Im Parlament in Wien ist die Bildergalerie der Nationalratspräsidentinnen und Präsidenten unvollständig. Es fehlen etwa Wolfgang Sobotka und Elisabeth Köstinger, die aber nur kurz im Amt war. Beide wollen sich noch in der Galerie verewigen lassen. Stefan Kappacher.
4: Elisabeth Köstinger war Nationalratspräsidentin, nur für 38 Tage. Ein Porträt, das allen in diesem Amt zusteht, will sie immer noch, obwohl sie fast 9 Jahre nichts dazu getan hat. Parlamentssprecher Karl-Heinz Grundböck.
5: Bisher gibt es weder von Elisabeth Köstinger noch von Wolfgang Sobotka die Nominierung einer Künstlerin oder eines Künstlers für dieses Porträt.
4: Sobotka war 7 Jahre Präsident. Er will in naher Zukunft entscheiden, von wem er sich malen lasse, heißt es in seinem Büro. Von der dritten Präsidentin, Doris Bures, gibt es schon ein Bild. Man weiß aber auch nicht, wer es gemalt hat. Name und Bild werden erst enthüllt, wenn Bures nicht mehr Abgeordnete ist. Sie wurde 2014 als Nachfolgerin der verstorbenen Barbara Brammer zur Präsidentin gewählt. Brammer war die erste Frau im Präsidentenamt. Ihr Porträt ist das vorläufig letzte in der Ahnengalerie.
1: Das waren die Nachrichten mit Arthur Treinacher.
6: Ein Blick zum Wetter in Oberösterreich. Stundenlang scheint heute die Sonne. Nach und nach bilden sich Quellwolken. Sie können im Mühlviertel vorübergehend auch dichter sein. Die Temperaturen legen zu. Heute gehen sich 23 bis 28 Grad aus. Morgen am Pfingstsonntag, da geht es sommerlich weiter und da wird es das erste Mal heuer wohl 30 Grad geben. 3 nach 11 Uhr auf Radio Oberösterreich mit dem besten Verkehrsservice im Land. Der Pfingstreiseverkehr ist voll im Gange. 10 Minuten länger dauert auf der A9 Pyrenautobahn Richtung Graz zwischen St. Pankraz und Windischgarsten. Und ein paar größere Baustellen gibt's. Bei Grünbach-Sandl, da ist die Böhmerwaldstraße noch bis Mittag gesperrt. Auch die Auf- und Abfahrten zur S10 sind gesperrt. Und auf der Mühlkreisautobahn Richtung A1 ist die Abfahrt Vöst gesperrt. Abfahren können Sie da zum Beispiel bei der Wiener Straße. Gute Fahrt!
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7: Besser geht's nicht. Blauer Himmel über dem Südbahnhof Markt und ganz viele Leute, die unterwegs sind, um sich frisches Essen fürs verlängerte Wochenende zu schnappen. Welches Obst gerade besonders geschmackig ist, weil es aus der Region ist und weil es gerade Erntezeit hat, das bespreche ich gleich mit Alles Röbel vom Obst- und Gemüsestand am Südbahnhof Markt.

0: Sie hören Archimboldo live vom Linzer Südbahnhofmarkt, einen wunderschönen sonnigen Samstag. Und ich stehe jetzt gerade hier bei Alois Röbel von Röbel Früchte, er stand am Südbahnhofmarkt. Erzählen Sie uns mal, welche Früchte haben denn jetzt gerade Saison? Also was kann man denn jetzt gerade frisch vom Feld kaufen bei Ihnen?
1: Also für die Früchte sind es natürlich die Erdbeeren, wo die Saison voll losgeht jetzt. Sind schon geschmacklich sehr, sehr gut, sind schon ausgereift. Von Gemüse ist natürlich der Rhabarber. Das gehört dazu, weil Erdbeer und Rhabarber, das macht einen super Kuchen oder Rhabarberkompott. Und natürlich auch die Salatsaison hat jetzt begonnen.
0: Erzählen Sie uns doch einmal, hat sich der Geschmack der Oberösterreicher irgendwie verändert? Sie sind mit dem Stand schon seit 2003 da. Was ist denn am Anfang relativ gut verkauft worden? Interessiert die Leute jetzt aber vielleicht nicht mehr so stark? Und welche neuen Obst- und Gemüsesorten gehen jetzt ziemlich gut bei Ihnen?
1: Also was sich von Gemüse verändert hat, kann man sagen, dass das Spektrum, wie gekocht wird, sehr viel breiter geworden ist. Also man merkt, die Leute, die am Markt gehen, die kochen gerne und die möchten von Romanesco über Tropea-Zwiebel, über sowieso Spargel. Also ich würde einfach sagen, das Sortiment ist breiter geworden, was die Leute verkochen und genießen. Das ist vielleicht der Unterschied.
0: Also es gibt mehr Vielfalt in Oberösterreichs Küchen. Ja. Das ist doch einmal eine gute Nachricht. Vielen Dank, Herr Röbel, und ich wünsche Ihnen gute Umsätze heute.
1: Okay, danke schön.
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0: Das ist die beste Musik in Radio Oberösterreich mit den Song Contest Gewinnern von 2000. Die Olsen Brothers waren das. Und der nächste am Start, der hat schon viel früher eine goldene Schallplatte nach der anderen gewonnen. Fats Domino war in den 50ern schon ein Superstar. Und mit dem nächsten Song, da hat er sich wirklich unsterblich gemacht. Obwohl der Text ja eigentlich ganz harmlos wäre. Er singt da nämlich nur, ich gehe spazieren. Das wird nicht so aufregen. Und das aber auf so eine dynamische Melodie, da muss man einfach widmen. Mit widmen. Mir nur, das ist nur rausgekriegt. Mit wippen, mit den Füßen. Ich wünsche viel Spaß.
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1: 11:30 im Studio Christoph Kienast. Eine Alkolenkerin hat in der Nacht auf heute in Ansfelden einen Unfall verursacht und ist dann einfach davongefahren. Die 28-Jährige ist bei der Heiderstraße mit einem anderen Auto zusammengestoßen. Nach ihrer Fahrerflucht ist sie auf der Westautobahn von der Polizei geschnappt worden. Ein Alkotest hat mehr als 1 Promille ergeben. Der Führerschein ist weg, dafür gibt's jetzt ein paar Anzeigen. Immer mehr Daten von Österreichern tauchen in dunklen Bereichen im Internet auf. Das zeigt eine neue Untersuchung. Laut dieser Analyse werden Cyberangriffe zunehmend komplexer und gezielter. Vor allem ältere Menschen sind besonders betroffen. Schwache Passwörter und kombinierte Datensätze erhöhen das Risiko für Betrug und Identitätsdiebstahl. Es gibt immer mehr Unfälle beim Grillen, warnt das Kuratorium für Verkehrssicherheit. 2025 sind deshalb 800 Menschen im Krankenhaus behandelt worden, doppelt so viele wie noch vor 10 Jahren. Die meisten Unfälle passieren beim Anzünden mit Stichflammen oder Brandbeschleunigern. Ein Blick zum Wetter in Oberösterreich. Da geht's sonnig und warm mit bis zu 28 Grad durch diesen Samstag. Vereinzelt bilden sich Quellwolken, die werden aber nur im Mühlviertel dichter. Morgen am Pfingstsonntag wird's noch eine Spur wärmer. Bis zu 30 Grad gehen sich da an einigen Orten im Land aus. Das heißt, es wird der bisher wärmste Tag des Jahres. 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Und da sorgt der Pfingstreiseverkehr für Probleme. Stau gibt schon auf der A9 Pyrenautobahn Richtung Graz zwischen St. Pankratz und Windischgarsten. Rechnen Sie mit einer 30 Minuten Zeitverlust. Gute Fahrt.
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Starship, Rebuild the City. So klingt die beste Musik für ein verlängertes Wochenende. Und das bringt uns Traumwetter. Heute, morgen und am Pfingstmontag Sonne pur und bis zu 31 Grad. Also schon ein Hauch Sommer im Frühling. Ich hoffe, Sie gehören zu den Glücklichen, die das dann auch voll genießen können. Das passt ja perfekt für eine Grillerei oder einen Ausflug ins Grüne. Und wer nicht gar so kälteempfindlich ist, ein bisschen mehr als 15 Grad, haben ja schon einige Seen in Oberösterreich, die Freibäder sowieso. Es kann aber natürlich sein, dass Sie diesmal dort ein bisschen weniger Kinder und Jugendliche sehen als üblich, weil das Zeugnis ist ja nicht mehr weit. Die letzte Schularbeit, mit der man sich die Note noch verbessern kann, die steht auch schon an. Also heißt für viele, strebern, was noch geht. Wenn das aber alles nichts hilft und die Schulkarriere im Spiel steht, dann ist die Stunde der Eltern gekommen. Und die Lehrerinnen, ja, die können sich dann warm anziehen. Was dann passieren kann, das hören wir nach Musik aus Österreich. Georg Danzer zusammen mit Uli Bär, Andy Baum und ebenfalls in der Musikliste der Boss, Bruce Springsteen.

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0: Was passiert, wenn sich fast alle Eltern gegen die Klassenlehrerin verschwören? Carina Unterberger muss es wissen. Sie spielt nämlich die Elternsprecherin im Theaterstück Frau Müller muss weg. Und in dem Stück der Geschichte genau das. Frau Elternsprecherin, warum sind Sie denn so hass auf die Lehrerin?
1: Ja, also die Frau Müller, die verhunzt es völlig in der Klasse. Wir wollen unsere Kinder am Gymnasium haben. Da gehören sie hin. Und bei den Noten wollen wir natürlich die Lehrerin weg haben. Also so geht das einfach nicht.
0: Ich merke schon, ein sehr emotionales Thema. Lasst es denn die Frau Müller kalt, dass Sie da alle gegen sie verbünden?
1: Also Frau Müller hat auf jeden Fall ihre eigenen Konzepte als Lehrerin. Und so leicht lässt sich eine Lehrerin auch nicht von den Eltern vertreiben. Da hat immer noch die Bildungsdirektion das letzte Wort.
0: Ich sehe schon, das hört sich sehr spannend an. Wie die Geschichte ausgeht, das kann man ab nächsten Freitag in Adlang Buchheim erleben. Da hat nämlich das Stück Frau Müller muss weg Premiere auf der Kellerbühne Buchheim. Vielen Dank fürs Vorbeischauen, Frau Unterberger. Und Ihnen vom Radio, danke fürs Zuhören. Das ganze Acimboldo-Team wünscht Ihnen ein schönes verlängertes Wochenende.

0: Der alte Weinbauort Horicson liegt im mittleren Burgenland nahe der ungarischen Grenze, inmitten eines freundlichen Hügellandes. Die Pfarrkirche wird erstmals 1469 urkundlich erwähnt. Zur Zeit der Türkenkriege und der Reformation ging Horicson als selbstständige Pfarre unter und wurde erst im Jahre 1696 wiedererrichtet. Zu Ende des Zweiten Weltkrieges wurde die Pfarrkirche neuerlich zerstört. Das heutige, der heiligen Margareta geweihte Gotteshaus wurde in den Jahren 1947 bis 1949 im Ortszentrum neu aufgebaut.
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2: Rechnungshof fordert höheres gesetzliches Pensionsalter. Technologieunternehmen investiert Millionen in Everding in Oberösterreich. Zum Mittagsjournal begrüßt Sie Paul Kerker. Nach den Vorschlägen zur Gesundheitsreform setzt der Rechnungshof bei den Pensionen an. Gestern hat sich der Rechnungshof im Gesundheitswesen dafür ausgesprochen, dass Patienten weg vom Spital hin zu niedergelassenen Ärzten verschoben werden und Selbstbehalte eingeführt werden. Bei den Pensionen fordert heute Rechnungshofpräsidentin Margit Kraker ebenfalls Reformen, vor allem das gesetzliche Pensionsalter anzuheben.
3: Wir erleben das ja auch im Gesundheitsbereich. Da ist ein wichtiger Kostentreiber natürlich die demografische Entwicklung. Und bei den Pensionen haben wir eben auch diese demografische Situation. Und es geht um einen großen Brocken, der natürlich für den Haushalt relevant ist. Auch hier muss man zeitgerecht Reformen machen, Pensionsalter erhöhen.
4: Also das regelt Antrittsalter.
3: Ja, natürlich, das ist auch irgendwie logisch,
2: sagt Rechnungshofpräsidentin Kraker im Interview mit Klaus Webhofer. In wirtschaftlich schwierigen Zeiten sind gute Nachrichten wie diese selten. Die oberösterreichische Kleinstadt Everding erlebt eine Millioneninvestition. Das Technologieunternehmen Coil Innovation investiert 35 Millionen Euro. Das Werk in Everding ist ausgebaut worden und soll weiter wachsen. Aus Oberösterreich Christoph Kienast.
5: Gebaut werden in Everding Luftdrosselspulen. Sie sorgen zum Beispiel dafür, dass Stromnetze stabil sind. Weltweit gibt es nur wenige Unternehmen, die sie herstellen können, darunter eben Coil Innovation in Everding. Der Geschäftsführer Stefan Hofer.
6: Eine Produktion im Ausland nur wegen Kostenthemen kommt für uns nicht in Frage. Wir haben Qualität, die wir unseren Kunden garantieren und die können wir im Prinzip in dieser Form aus unserer Sicht nur in Oberösterreich herstellen.
5: 200 Menschen arbeiten aktuell in dem Unternehmen. Durch die Investitionen sollen weitere 75 Arbeitsplätze entstehen. Und das Unternehmen will weiter wachsen, denn weltweit wird immer mehr Strom gebraucht und damit auch stabile Stromnetze.
2: Der bekannte Wiener Dompfarrer Toni Faber wird nächstes Jahr mit 65 Jahren in Pension geschickt. Der Wiener Erzbischof Josef Grünwiedel hat vor kurzem bestätigt, dass die Amtszeit Fabers als Dompfarrer Mitte nächstes Jahr endet, kurz nach seinem 30-Jahr-Jubiläum. Grünwiedel und Faber versichern, sie seien weiter in guten Gesprächen. Faber ist zuletzt häufig in weiblicher Begleitung aufgetreten, was kirchenintern Kritik ausgelöst hat. Stress kann Gedächtnis und Konzentrationsfähigkeit beeinträchtigen. Das empfinden viele Menschen so und wissenschaftliche Studien bestätigen, dass starker Druck oder nervenaufreibende Situationen die kognitive Leistungsfähigkeit verschlechtern. Ein internationales Forschungsteam hat nun herausgefunden, dass bestimmte Hirnareale dann nicht richtig funktionieren. Marlene Nowotny informiert.
7: Kommt es zu akutem Stress, etwa durch eine Gefahr im Straßenverkehr, unerwartete Schmerzen, Prüfungsangst oder kurzfristige Deadlines, schüttet der Körper Stresshormone aus. Das treibt den Puls nach oben, beschleunigt die Atmung und, das zeigt die aktuelle Studie, beeinflusst den Hippocampus, also jene Hirnregion, die für Informationsverarbeitung und Gedächtnisbildung zuständig ist. Hier lasse die Aktivität unter akutem Stress nach, sagt der Hirnforscher Kai Schüren von der Universität Hamburg. Das könne etwa bei Menschen, die unter Stress lernen, bedeuten,
8: dass man vielleicht nicht Zugriff auf die Informationen hat, die man im Vorhinein schon gelernt hat und dann vielleicht nicht so gut das Neugelernte integrieren kann mit alten Informationen.
7: Hier können Atem- und Achtsamkeitsübungen helfen, sagt Schüren, also Entspannungstechniken, die die Ausschüttung von Stresshormonen bremsen.
2: Der vierfache niederländische Weltmeister Max Verstappen dementiert Abschiedspläne aus der Formel 1. Verstappen sagt, er fahre auf jeden Fall auch 2027 in der Formel 1. Verstappen hat sich mehrmals verärgert gezeigt über das neue Reglement beim Antrieb der Autos. Zuletzt ist er mehrmals bei Sportwagenrennern gestartet. Das war das Mittagsjournal mit Paul Kranker.
4: Und damit zum Wetter für Oberösterreich. Sonne heute wirklich im ganzen Bundesland. Nach und nach steigen auch die Temperaturen immer öfter über die 20-Grad-Marke. Am wärmsten mit 23 Grad ist es momentan in Ried im Innkreis oder auch in Ostermitting mit 24 Grad. Da geht heute aber noch mehr, bis zu 28 Grad sind drin. Nur über dem Mühlviertel entstehen heute noch ein paar Wolken. Es bleibt aber trocken. Gleiches dann morgen und übermorgen. Der erste 30er des Jahres könnte schon am Sonntag fallen. Erst in der Nacht auf Montag ist dann wieder Regen möglich. Es ist 12.06 Uhr, ORF Radio Oberösterreich mit dem besten Verkehrsservice im Land. Sie brauchen 10 Minuten länger auf der A9 Pyhrn-Autobahn Richtung Graz zwischen St. Pankratz und Windischgarsten. In Linz auf der A7 Mühlkreis-Autobahn Richtung A1 ist die Abfahrt Vöst wegen Bauarbeiten gesperrt. Abfahren können Sie zum Beispiel bei der Wiener Straße. Und dann gibt es noch eine Baustelle auf der A7 der Mühlkreisautobahn. Die ist Richtung Wien bei der Anschlussstelle Vöst, die Abfahrt Chemiepark, wegen Arbeiten gesperrt. Der Verkehr wird so lange umgeleitet. Gute Fahrt!
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4: Wenn sich das Mittagessen gerade so richtig schwer macht im Bauch und Sie sich fast nicht motivieren können, den Tisch jetzt auch noch abzuräumen, Hilfe ist unterwegs. Status Quo sorgen für den notwendigen Energiekick. Das ist die beste Musik für Ihr Wochenende.

0: Bangles in Radio Oberösterreich. Ein Datenleck bei einem deutschen Anbieter für Online-Fotogalerien sorgt auch bei uns in Oberösterreich für Verunsicherung. Michael Buchmeier, du hast die Geschichte am Vormittag recherchiert. Was ist da genau los?
1: Ja, die Verunsicherung, die ist in jedem Fall groß. Zum einen bei den Fotografen, aber auch bei vielen Eltern. Denn es geht konkret auch um Schulfotos, die durch das Datenleck in den Händen von Kriminellen gelandet sein könnten. Denn auch in Oberösterreich arbeiten Fotografen mit diesem betroffenen Cloud-Dienst. Das hat mir der zuständige Innungsmeister der Wirtschaftskammer am Vormittag bestätigt. Der Cloud-Anbieter selber hat den Datendiebstahl jedenfalls schon bestätigt. Derzeit wird geprüft, wie groß der Schaden tatsächlich ist.
0: Alle weiteren Details und was die Berufsfotografen jetzt unternehmen, hören Sie in einer Viertelstunde im Radio Oberösterreich in unserem Journal.
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24 Grad in Mattighofen, 23 sind es in St. Wolfgang und ein paar Grad kommen da heute sogar noch dazu. Wahrscheinlich der allererste Tag im Jahr, an dem die Schattenplätze im Gastgarten wieder beliebter sind als die in der prallen Sonne. Fühlt sich wie Sommer an. Genauso wie der Song. Phil Collins in Radio Oberösterreich.

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1: Halb eins, der Überblick. Kinder- und Schulfotos könnten im großen Stil gestohlen worden sein. Der Inn soll für Tiere und Pflanzen wieder mehr Lebensraum bieten. Das Wetter wird in den kommenden Tagen so richtig sommerlich. Im Studio Christoph Kienast. Zuerst eine ganz aktuelle Meldung aus dem Bezirk Freistadt. In Dragwein läuft gerade ein großer Feuerwehreinsatz. 9 Feuerwehren sind dort bei einem Brand in einem Sägewerk im Einsatz. Die Löscharbeiten sind in vollem Gang. Was genau brennt und wie groß das Feuer ist, ist noch nicht bekannt. Wir halten Sie in unseren Sendungen am Nachmittag natürlich weiter auf dem Laufenden. Klassenfotos, Porträts von Kindern und vielleicht auch noch Adressen und Passwörter. Ein groß angelegter Datendiebstahl bei einem deutschen Anbieter für Online-Fotogalerien sorgt im Moment auch hierzulande für Verunsicherung. Bei Eltern und Berufsfotografen. Michael Buchmeier mit einem Überblick, was bisher über diesen Fall bekannt ist.
2: Mit einer dringenden Information der Schulfotografin wendet sich etwa das Gymnasium in Freistadt kürzlich an die Eltern. Die Online-Galerie des Anbieters Portraitbox aus Deutschland sei gehackt worden. Nicht nur Bilder sind offenbar weg. Der Innungsmeister der Berufsfotografie in Oberösterreich, Martin Dörsch.
3: Das kann natürlich auch sein, wenn Sie beispielsweise Eltern ein Konto dort angelegt haben und dort vielleicht ein Passwort eingegeben haben, was woanders auch verwendet haben, dann ist natürlich auch sinnvoll, dass man sich Gedanken drüber macht und das Passwort dann entsprechend anpasst.
2: Wie viele der rund 1.900 Berufsfotografen aus Oberösterreich den betroffenen Dienst verwenden, ist noch nicht klar. Für Sie heißt das?
3: Sie müssen es an die Datenschutzbehörde melden und jetzt heißt eigentlich abwarten und schauen, was die Strafermittlungsbehörden quasi machen.
2: Sagt der Innungsmeister Dörsch. Der Drittanbieter aus Deutschland bestätigt den Datendiebstahl. Derzeit werde geprüft, ob auch Zahlungsdaten betroffen sind.
1: Es gibt immer mehr Unfälle beim Grillen, warnt das Kuratorium für Verkehrssicherheit. 2025 sind deshalb 800 Menschen im Krankenhaus behandelt worden, doppelt so viele wie noch vor 10 Jahren. Die meisten Unfälle passieren beim Anzünden mit Stichflammen oder Brandbeschleunigern. In Bad Ischl lässt eine Arztpraxis die Wogen hochgehen. Sie ist geschlossen worden, nachdem die Hausärztin gestorben ist. Und sie soll offenbar nicht mehr neu besetzt werden. Inzwischen gibt es eine große Unterschriftenaktion und der Fall ist zu einem Politikum in Bad Ischl geworden. Elisabeth Hufnagel mit den Hintergründen.
4: Mehr als 6.000 Unterschriften sind gegen das Aus der Hausarztpraxis gesammelt worden, sagt Bad Ischls Bürgermeisterin Ines Schiller von der SPÖ. Doch die Gesundheitskasse sieht mit dem Primärversorgungszentrum der Stadtgemeinde bereits eine ausreichende medizinische Versorgung in Bad Ischl gegeben, die Bürgermeisterin aber nicht.
5: Dass Leute in Zukunft über eine Stunde fahren müssen, mehrmals umsteigen müssen mit einem Rollator oder auch Gehbehinderte oder ältere Menschen, damit sie zu einer Hausärztin oder einem Hausarzt kommen.
4: Ines Schiller hofft weiterhin auf einen runden Tisch mit allen Beteiligten. Dort möchte sie auch die gesammelten Unterschriften gegen das Aus der Praxis an die Gesundheit

0: Kasse übergeben.
1: Der Inn braucht mehr Platz. Das fordert die Naturschutzorganisation WWF. Bei einer Tagung ist ein Konzept für die Zukunft des Flusses festgelegt worden. Es sollen mehr Lebensräume für Fische und Vögel geschaffen werden. Was da überlegt wird, das hat sich Stefan Schnabel angeschaut.
2: Vor allem die Ränder des Inn sind für den WWF entscheidend. Dort müsse es wieder mehr Kiesbeete geben für Vögel, um zu brüten. In den seichten Gebieten im Fluss sind leicht durchströmte Kieselsteine am Rand entscheidend, damit Fische dort ihre Eier ablegen können. Diese Gebiete seien zuletzt weniger geworden, weil auch durch die Wasserkraft dem Fluss seine natürliche Dynamik genommen worden sei, so die Umweltschützer. Barben, Huchen oder auch Eschen finden im Inn Lebensraum. Ihre Bestände würden kontinuierlich weniger werden, wenn ihnen nicht mehr Raum gegeben werde. Die Forderungen der Naturschützer sind Teil des länderübergreifenden Projekts Insieme, also zusammen, um den Inn lebenswerter für Vögel und Fische zu machen.
1: Das war das ORF Radio Oberösterreich Mittagsjournal. Beim Wetter, da ist es heute sommerlich, viel Sonne und bis zu 28 Grad gibt es heute. Morgen werden es sogar bis zu 30. Einen ausführlichen Blick auf das Wetter gibt es gleich bei Benny Quinz. Jetzt ein Blick auf die Straßen.
3: A9 Richtung Slowenien zwischen St. Pankrac und Windischgarsten. Da ist die Tunnelkette wegen eines defekten Pkw weitergesperrt. Ausweichen ist über die B138 möglich. 10 Minuten länger dauert es auf der A9, genau in diesem Abschnitt, wegen Überlastung. Und Linz A7 Mühlkreisautobahn Richtung A1, die Abfahrt Vöst, ist wegen Bauarbeiten gesperrt. Abfahren können Sie zum Beispiel bei der Wiener Straße. Ich wünsche eine gute und vor allem eine sichere Fahrt.
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0: Barry White in Radio Oberösterreich. Das ist die Musik für ihr verlängertes Wochenende. Und viele haben jetzt Pfingsten genutzt und sich in Richtung Süden verabschiedet. Liliane Hofer von der Geosphere Austria. Wenn ich jetzt da bei uns so aus dem Studiofenster schaue, wir haben es aber mindestens gleich gut wie alle in Italien. Bleibt es bei uns so am ganzen Wochenende?
1: Ja, absolut. Ein Hochdruckgebiet macht es möglich, dass wirklich in weiten Teilen des Landes über das Pfingstwochenende mit viel Sonnenschein zu rechnen ist. Es ist sehr stabil, das heißt auch mit Regenschauern oder Gewittern ist dabei nicht zu rechnen. Und die Temperaturen, die erreichen wirklich fast schon ja, hochsommerliche Werte. Das heißt, da und dort wird in den nächsten Tagen das erste Mal heuer der 30er fallen.
0: Das heißt, Gewitter soweit kein Thema. Kann man schon ungefähr sagen, gibt es regionale Unterschiede, wo wird es besonders heiß?
1: Naja, besonders heiß wird es wahrscheinlich vor allen Dingen im Innviertel, aber auch im Salz kann man gut werden. Aber ich denke mal, in Schwitzen kommt man aktuell sicher überall. Noch ist man ja auch die sommerlichen Verhältnisse nicht so sehr gewohnt.
0: Also traumhaftes Wetter am ganzen Pfingstwochenende. Liliane Hofer von der Geosphere Austria war das.

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Super entspannte Nummer von The Cats. Einmal ein bisschen ein Zungenbrecher beim Aussprechen. One Way Wins in Radio Oberösterreich. Sie gehen von der Terrasse in die Küche, stehen dann auf einmal vor dem Kühlschrank und dann, na, wissen Sie auf einmal überhaupt nicht mehr, wieso Sie hergegangen sind. Passiert uns allen immer wieder. Forscher haben jetzt herausgefunden, wieso das überhaupt sein kann. Wenn wir gestresst sind, dann fährt unser Hirn unsere Gedächtnisleistung ein bisschen runter. Gute Nachricht, mit einfachen Atemübungen können Sie aber gegensteuern. Das bremst dann nämlich die Stresshormone und dann fällt Ihnen vielleicht wieder ein, ah ja, die Grillsoße hätte ich gebraucht.

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1: Am Mikrofon Paul Kranke. Der bekannte Wiener Dompfarrer Toni Faber wird in seiner Funktion nicht verlängert. Der Wiener Erzbischof Josef Grünwiedl hat nach einem Gespräch mit Faber bestätigt, dass dieser als Dompfarrer mit 65 Jahren in Pension geschickt wird. Faber ist immer wieder in weiblicher Begleitung gesehen worden, was kirchenintern Kritik ausgelöst hat. Andreas Mittendorfer berichtet.
2: Ein Hauptvorwurf aus dem Bericht, der am Donnerstag diese Woche...
3: Verzeihung, das war der falsche Beitrag. Wir werden den richtigen Beitrag in einer Sekunde einsetzen. Er sollte jetzt dann gleich loslaufen.
4: Ungefähr Mitte nächsten Jahres soll die Amtszeit von Dompfarrer Toni Faber als Dompfarrer enden, so der Wiener Erzbischof Josef Grünwiedl.
5: Ich bin Toni Faber sehr dankbar, dass er meinen Wunsch auch respektiert, dass ich mit seinem 30-jährigen Dienstjubiläum im Sommer 2027 auch überlege, einen neuen Dompfarrer zu suchen und diesen Posten neu zu besetzen.
4: Zur Frage, ob der Lebensstil Fabers ein wesentlicher Grund für diese Entscheidung gewesen sei, meint Grünwiedl eher ausweichend. Es habe mehrere Gründe gegeben, vor allem aber das Pensionsalter von 65. Dompfarrer Faber meint, der Zeitpunkt jetzt kam für ihn schon überraschend, hält aber zugleich fest.
6: Ich bleibe am Stephansplatz, das ist geregelt. Ich bleibe hier auch in der Domkirche Seelsorger und City-Seelsorger. Ich habe keine Sorge, dass mir da die Arbeit ausgeht.
4: Seinem Nachfolger wünsche er schon jetzt alles Gute.
1: Der Rechnungshof spricht sich für ein höheres gesetzliches Pensionsalter aus. Präsidentin Margit Kranker sagt, Pensionen seien im Budget ein großer Brocken. Es gebe immer weniger Kinder, die Menschen lebten länger. Daher sei es logisch, das gesetzliche Pensionsalter zu erhöhen. Das Pensionsalter bei Männern in Österreich ist gesetzlich 65 Jahre. Bei Frauen wird es seit 2 Jahren schrittweise um jeweils ein halbes Jahr erhöht. 2033 liegt es auch bei 65 Jahren. Die britische Polizei weitet ihre Ermittlungen gegen Andrew Mountbatten Windsor, den Bruder von König Charles, aus. Neben des Verdachts des Amtsmissbrauchs wird wegen möglicher sexueller Vergehen ermittelt. Die Behörden rufen Zeugen und mögliche Opfer auf, sich zu melden. Aus London, Jörg Winter.
7: Ein schwer mitgenommen wirkender ehemaliger Prinz im Fond einer Luxuslimousine, zusammengekauert am Rücksitz mit starrem Blick. Die Aufnahme eines Fotoreporters nach der vorübergehenden Festnahme von Andrew Mountbatten Windsor, sie ist zum Sinnbild geworden für den tiefen Fall eines einst hochprivilegierten Mannes. Die britische Polizei ermittelt, ob Jeffrey Epstein, der Sexualserienstraftäter, seinem langjährigen Freund Andrew junge Frauen zugeführt hat und ob die gegen ihren Willen Sex mit dem Prinzen hatten. Ermittelt wird auch, ob Andrew als Sonderbeauftragter der Regierung vertrauliche Wirtschaftsinformationen an den Milliardeninvestor Epstein weitergegeben hat. Dass Andrew diesen Job aufgrund des Drängens seiner Mutter von Queen Elizabeth bekommen hat, steht mittlerweile fest. Andrew bestreitet alle Vorwürfe, sieht sich als Opfer. Die britische Polizei weitet ihre Ermittlungen, wie es aussieht, jedoch aus.
1: Das waren die Nachrichten mit Paul Kranker.
8: Und damit sind wir beim Wetter für Oberösterreich. Ja, das Frühsommerwetter würde man normalerweise sagen, aber bei den Temperaturen jetzt zu Pfingsten, muss man sagen, ist es eher schon hochsommerlich. Heute gehen sie bis zu 28 Grad aus, dazu scheint permanent die Sonne. Wolken sind so gut wie gar kein Thema. Morgen knacken wir dann sogar den ersten 30er des Jahres. Nur am Abend ziehen ab und zu Wolken auf. Vereinzelte Regentropfen sind auch möglich. Montag dann wieder sommerlich bei bis zu 30 Grad. 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Wir sind auf der A9 Richtung Slowenien zwischen St. Pankraz und Windischkasten. Die Tunnelkette ist weiter gesperrt. Der defekte Pkw dort steht mittlerweile zwar in der Pannenbucht, es muss aber noch eine Ölspur gebunden werden. Ausweichen ist über die B138 möglich. Und Linz A7 Mühlkreisautobahn Richtung A1. Die Abfahrt Vöst ist wegen Bauarbeiten gesperrt. Abfahren können Sie zum Beispiel bei der Wiener Straße. Gute Fahrt!
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8: Es gibt ja diesen Spruch, gut Ding braucht Weile. Billy Swan hat davon oder von dem Spruch offensichtlich noch gar nichts gehört. Er hat nämlich I can help in nur 20 Minuten daheim auf seiner E-Orgel geschrieben und damit gleich einen Nummer 1 Hit gelandet. Respekt, muss man da sagen. Ich brauche oft sogar länger, bis ich weiß, welches Eis ich will.

0: Jetzt muss es dann aber wirklich sein. Überall Blütenstaub, Spinnweben, dreckige Fensterscheiben. Viele skurrile Tipps gibt's rund um den Frühjahrsputz im Internet. Jana Pickertrauner aus Hönhardt hat sie für ihren Insta-Kanal alle ausprobiert. Und Günter Madelberger, welche kreativen Putzmittel funktionieren denn jetzt wirklich?
1: Schönen Nachmittag. Eine echte Allzweckwaffe sind die Geschirrspültabs. Hat wahrscheinlich jeder zu Hause. Sind geeignet, um die Rollos zu reinigen. Aber wie bitte?
2: Man löst einfach den Geschirrspültab in heißem Wasser auf und dann nimmt man sie an den Bodenwischer. Ja, das hört sich verrückt an, aber
1: nicht
2: man
1: wahr.
2: Doch, man nimmt den Bodenwischer und fetzt einfach über die ganze Jalousie oder über die Rollos drüber und das geht überraschend gut.
1: Und eine sehr unliebsame Geschichte, das ist dieser fettige Dunstabzug. Auch der kommt jetzt dran im Zuge des Frühjahrsputzes, aber wie machen wir den sauber?
2: Man legt es einfach in die Abwaschscheine mit heißem Wasser und dann nimmt man einfach eine Gallseife dazu. Das löst das Fett richtig gut.
1: Wenn wir schon in der Küche sind, knöpfen wir uns gleich das Backrohr vor. Na, ganz sauber ist es nicht, das wartet auf uns.
2: Genau, aber wir brauchen keinen aggressiven Reiniger aus der Drogerie, sondern wir können ganz einfach Zitronen nehmen. Die haben wir meistens daheim liegen, die schneiden wir auf und dann tun wir ein bisschen Wasser dazu, stellen das aufs Blech, machen den Backofen zu und dann schalten wir die Geschichte ein. Meistens so reicht es, wenn man einfach 30 Minuten einschaltet bei niedriger Temperatur und dann wird das sauber. Das kann man auswischen und super sauber ist.
1: Wer jetzt keine Zitrone zur Hand hat, auch Alufolie. Wäre eine Möglichkeit.
2: Bitte nur beim Backofengitter nehmen, weil sonst geht natürlich die Beschichtung vom Ofen runter. Beim Backofengitter löst sich das aber perfekt.
1: Mit diesen, ich gebe zu, sehr skurrilen, aber funktionierenden Tipps starten wir top motiviert in den Frühjahrsputz in Oberösterreich.
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Frühschicht heute für Oberösterreichs Jäger. Viele waren schon rund um den Sonnenaufgang auf den Wiesen unterwegs. Das Traumwetter nutzen nämlich nicht nur wir alle, die gern schwimmen oder baden oder sonst was, sondern auch die Bauern starten mit dem Mähen. Und das ist vor allem für die Rehkitze sehr gefährlich, weil sie sich im hohen Gras wegducken. Auch mein Schwiegervater und seine Jägerkollegen sind heute ausgerückt in Eth bei Lambach. Und dort haben sie 9 Kitze retten können. Hut ab!

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4: 13:30 im Studio Christoph Kienast. In Tragwein im Bezirk Freistadt sind seit Mittag 9 Feuerwehren im Einsatz. Auf dem Firmengelände eines Sägewerks ist ein Feuer ausgebrochen. Erste Luftaufnahmen zeigen ein völlig verrauchtes Silo. Laut ersten Meldungen dürfte es im Bereich einer Absauganlage zu brennen begonnen haben. In der chemischen Industrie verschärfen sich die Kollektivvertragsverhandlungen. 6 Verhandlungsrunden haben schon stattgefunden, Ergebnis gibt es noch keines. Die Gewerkschaften rufen ab Dienstag auch in Oberösterreich zu Warnstreiks auf. Anfang Juni ist die nächste Verhandlungsrunde geplant. Bis dahin soll es diese Warnstreiks geben. Das aktuelle Pfingstwochenende wird das erste echte Sommerwochenende heuer. Bis zu 30 Grad werden morgen erwartet. Die österreichische Gesundheitskasse schlägt deshalb Alarm und warnt vor Hautschäden, wenn man die Sonne unterschätzt. In Österreich erkranken jedes Jahr mehrere tausend Menschen an Hautkrebs, darunter bis zu 1700 am gefährlichen schwarzen Hautkrebs. Soweit der Nachrichtenüberblick aus Oberösterreich. Jetzt zum Wetter und Benny Quint.
5: Ja, das mit der Sonne ist heute wirklich ein Thema. 13:30 und schon 8 Stunden Sonnenschein bei Ihnen in Enns zum Beispiel. Die Sonne scheint heute aber wirklich in jedem Winkel Oberösterreichs. Eine kurze Bergwanderung oder ein Radausflug sind also auch noch bis am Abend möglich. Planen Sie nur genug Stopps bzw. Pausen ein. Es wird heute nämlich wirklich sehr warm bei bis zu 28 Grad. Morgen Pfingstsonntag wird es dann das erste Mal heiß in diesem Jahr. Bis zu 30 Grad gehen sich aus. Wolken ziehen erst gegen Abend bzw. in der Nacht auf. Es sollte aber größtenteils trocken bleiben. Auch am Montag schließen wir das verlängerte Wochenende dann mit bis zu 30 Grad und viel Sonnenschein ab. 13.32 Uhr, ORF Radio Oberösterreich mit dem besten Verkehrsservice im Land. A7 Mühlkreisautobahn Richtung A1. Die Abfahrt Vöst ist wegen Bauarbeiten gesperrt. Abfahren können Sie zum Beispiel bei der Wiener Straße. Gute und sichere Fahrt.
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0: Na servus, da wird's wieder abgefeiert. Lignano Sabbiatore ist zu Pfingsten ein einziger Partyort. Und auch tausende Oberösterreicher sind runtergefahren und feiern dort tutto Gas. Und Polizisten aus Österreich sorgen auch vor Ort dafür, dass unter den Österreichern nichts eskaliert. Michael Bordiano aus Neumarkt im Mühlkreis ist dienstlich in Lignano und man kennt ihn aus dem Partyvolk auch heraus.
1: Genau so ist es. Also wir sind alle uniformiert und klar sichtbar. Wir sind auch mit Dienstfahrzeugen da. Das heißt, direkt da im Mittelpunkt vom Geschehen bei der Piazza Fontana. Und also wir sind wirklich schwer nicht zu übersehen, sagen wir es so.
0: Ins Bett gehen darf er erst, wenn die Partygäste im Bett sind. Aber gibt es vielleicht zwischendurch einmal eine Pause, wo man vielleicht doch ganz kurz ins Meer hüpfen kann?
1: Nein, das Meerhüpfen geht sich auf gar keinen Fall aus. Wir versuchen uns die Pausen selbst so einzuteilen, dass wir natürlich immer kühles Getränk trinken. Aber es geht dann die ganze Nacht durch.
0: Also tutto Gas beim Feiern, aber senza Gas bei der Polizei.
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0: Pfingsten ist für viele das erste lange Wochenende in diesem Jahr und jeder dritte Österreicher verreist sogar. Die allermeisten, das ist spannend, bleiben aber im eigenen Land. Oberösterreich ist da bei den Reisezielen unter den Top 3. Falls Sie also gerade auf Kurzurlaub bei uns sind, herzlich willkommen und genießen Sie die Zeit.
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2: Am Mikrofon Paul Kranke. Bei der Sommerschule gibt es heuer trotz mehr Teilnehmern genügend Lehrerinnen und Lehrer. Die Sommerschule findet Ende August und Anfang September statt. Heuer ist sie allerdings für Schüler mit schlechten Deutschkenntnissen verpflichtend. Daher gibt es deutlich mehr Anmeldungen. Felix Nowak berichtet.
3: Grundsätzlich ist das Unterrichten in der Sommerschule freiwillig. Lehrerinnen und Lehrer, die sich etwas dazu verdienen oder Zeitausgleich bekommen wollen, konnten sich melden. Und sie haben das auch in ausreichender Zahl getan. Konkret 6.800 Lehrerinnen und Lehrer, deutlich mehr als im Vorjahr. Hätte das nicht funktioniert, wollte Bildungsminister Wiederkehr von den NEOS zusätzliche Lehrkräfte verpflichten. Das dürfte heuer vom Tisch sein. Die Zahl der angemeldeten Schülerinnen und Schüler ist heuer bundesweit von etwa 41.000 auf 48.000 gestiegen. 14.000 von ihnen sind zur Sommerschule verpflichtet. Allerdings fehlen laut Ministerium noch 1.800 Schülerinnen und Schüler, die ebenso zur Teilnahme verpflichtet wären. Die Nachfrist läuft aber noch.
2: Die USA könnten neue Angriffe auf den Iran vorbereiten. Wie US-Medien berichten, hat Präsident Donald Trump in der Früh eine Sitzung mit seinen engsten Beratern abgehalten, falls Verhandlungen mit dem Iran scheitern. Derzeit herrscht eine Waffenruhe zwischen den USA und dem Iran. Präsident Trump hat ihre Länge für unbestimmt erklärt. Der türkische Präsident Recep Tayyip Erdogan verstärkt seinen Kampf gegen sinkende Geburtenraten. Erdogan sagt, die fallende Geburtenrate in der Türkei sei eine Katastrophe. Geburtenkontrolle sei Verrat. Der Präsident fordert, Väter müssten für den Lebensunterhalt sorgen, Mütter für den Haushalt und mindestens 3 Kinder. Aus Istanbul, Rosa Leyen.
4: Der türkische Präsident Recep Tayyip Erdogan spricht gerne von 3 Kindern. Ich sage mindestens 3 Kinder, denn starke Nationen bestehen aus starken Familien. Doch Erdogans Appell zeigt keine Wirkung. In ein paar Jahrzehnten wird das zu spüren sein, so der Bevölkerungswissenschaftler Türk Yilmaz.
5: The population predictions show that.
4: Laut Vorhersagen wird ab dem Jahr 2050 oder 2055 die Bevölkerung in der Türkei schrumpfen, wenn die Fertilität so bleibt oder sogar weiter abnimmt. Mindestens so wichtig wie der Blick auf die Babys sei jener auf die Alten, ist Türk Yilmaz überzeugt. In den kommenden 15 bis 20 Jahren werden in der Türkei rund 20 Millionen Menschen über 65 Jahre alt sein.
2: Der bekannte Wiener Dompfarrer Toni Faber wird nächstes Jahr mit 65 Jahren in Pension geschickt. Der Wiener Erzbischof Josef Grünwittl bestätigt, dass die Amtszeit Fabers als Dompfarrer Mitte nächsten Jahres endet. Grünwittl und Faber versichern, sie seien weiter in guten Gesprächen. Faber ist häufig in weiblicher Begleitung aufgetreten, was kirchenintern Kritik ausgelöst hat. Das waren die Nachrichten mit Paul Kranke.
6: Und damit sind wir beim Wetter für Oberösterreich. Die Temperaturen steigen und steigen. Mittlerweile sind es in Schärding und Linz schon 25 Grad. Und das ist heute aber noch nicht einmal der Zenit. Es geht rauf auf bis zu 28 und dazu scheint die Sonne bis am Abend durch. Auch morgen am Sonntag geht es dann sehr sommerlich weiter. Mit bis zu 30 Grad wird es sogar das erste Mal heiß in dieser Woche. Erst gegen Abend sind dann ein paar Wolken durch. Größtenteils wird es aber trocken bleiben. Auch am Montag scheint dann wieder stundenlang die Sonne, am Himmel sonst nur harmlose Quellwolken und einmal mehr bis zu 30 Grad. 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Linz A7 Mühlkreis Autobahn Richtung A1. Die Abfahrt Vöst ist wegen Bauarbeiten gesperrt. Abfahren können Sie zum Beispiel bei der Wiener Straße. Sonst läuft's, gute und sichere Fahrt.
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6: Ja, es wird immer wärmer draußen. Bei dem Wetter werden aber deswegen dann die Outfits kürzer, luftiger. Kurze Hose wäre zum Beispiel praktisch oder ein Rockerl. Und bei Rocky Sharp und den Replays wird sich vielleicht auch der Petticoat anbieten. Rama Lama Ding Dong, Retro Feeling in Radio Oberösterreich.
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0: größter gemeinsamer Treffpunkt heute. Einfach irgendwo draußen und bei diesem Traumwetter wird hundertprozentig auch wieder gegartelt. Vielleicht steht bei Ihnen ja auch so eine braune Thuje, die Sie unbedingt ausreißen wollen. Die Thujen haben nämlich heuer viele Pilze. Das sind leider die Auswirkungen der langen Trockenheit. Viele setzen stattdessen dann einen Kirschlorbeer. Aber der wuchert extrem. Der wird nämlich teilweise bis zu 4 Meter hoch. Deswegen, Biogärtner Karl Ploberger, was wäre eine gute Alternative?
1: Die richtige Heckenpflanze ist eine wirklich häufige Frage bei mir. Meine absolute Lieblingspflanze ist die Hainbuche. Eine heimische Pflanze kannst du super schneiden, schaut schön aus. Wenn jemand eine immergrüne Pflanze will, dann die Eibe. Ist genauso giftig wie der Kirschlorbeer, aber die Giftigkeit ist kein Problem. Das Problem ist beim Kirschlorbeer, dass er eigentlich für wenig Insekten etwas bringt.
0: Und die Hainbuche verfärbt sich dann im Herbst ja auch noch so schön.

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0: Wer hat dir das erlaubt?
1: Den kühlen Eiskaffee am Balkongeländer kurz abstellen, vielleicht noch ein, zwei Eiswürfel rein oder eine Kugel Vanilleeis. So macht der Pfingstsamstag richtig Spaß. Überhaupt mit Elton John.

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1: 14:30 im Studio Thomas Riha. Verunsicherung herrscht derzeit sowohl bei Eltern als auch bei Berufsfotografen im Land. Wie jetzt bekannt wurde, ist es bei einem deutschen Anbieter für Online-Fotogalerien zu einem Datendiebstahl gekommen. Bilder, aber auch Daten wie Namen oder E-Mail-Adressen sind offenbar weg. Wie viele Fotografen in Oberösterreich betroffen sind, ist noch nicht klar. Laut dem zuständigen Innungsmeister handelt es sich aber um einen Dienst, der auch bei uns häufig verwendet wird, auch für Schulfotos. Es gibt immer mehr Unfälle beim Grillen, warnt das Kuratorium für Verkehrssicherheit. Im Vorjahr sind deshalb 800 Menschen im Krankenhaus behandelt worden, doppelt so viele wie noch vor 10 Jahren. Die meisten Unfälle passieren beim Anzünden mit Stichflammen oder Brandbeschleunigern. Steyr präsentiert sich mit einer neuen Markenstrategie, um im Wettbewerb mit anderen Städten besser sichtbar zu werden. Ziel ist es, Steyr als Ort für Vielfalt, kurze Wege und hohe Lebensqualität zu positionieren. Betont werden auch die Wirtschafts- und Bildungsmöglichkeiten. Die Vorzüge sollen auch außerhalb der Region Menschen von Steyr begeistern, sagt Bürgermeister Markus Vogel von der SPÖ. Das waren die Nachrichten und jetzt zum Wetter mit Benny Quint.
2: Bis zu 28 Grad gehen sich heute am Nachmittag noch aus, morgen und übermorgen dann überhaupt bis zu 30 Grad. Also das Pfingstwochenende meint es wirklich sehr gut mit uns. Falls Sie noch einen Ausflug geplant haben, gern jederzeit losfahren oder auch jetzt erst planen, weil die Sonne scheint heute noch bis mindestens 8 am Abend. Auch morgen am Sonntag wird es dann wieder sehr, sehr sonnig. Erst gegen Abend ziehen Wolken auf. In der Nacht auf Montag sind dann auch einzelne Regentropfen möglich. Trotzdem wird dann auch der Montag wieder sehr freundlich mit viel Sonnenschein. 14:32 ORF Radio Oberösterreich mit dem besten Verkehrsservice im Land. Gibt es nur eine Meldung für Linz, A7 Mühlkreis Autobahn Richtung A1. Die Abfahrt Föst ist wegen Bauarbeiten gesperrt. Abfahren können Sie zum Beispiel bei der Wiener Straße. Sonst läuft's. Ich wünsche Ihnen eine gute und sichere Fahrt.
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My Life von Billy Joel in Radio Oberösterreich. Passt perfekt, um mit dem offenen Fenster im Auto durch die Gegend zu fahren. Ellbogen noch lässig raus, Sonne rein und mit Christina Stürmer schaut man gleich einen Gang rauf. So soll das Wochenende sein.

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Also so ein richtig gutes Samstagsgefühl. Alles Wichtige ist erledigt, eingekauft, Wäsche hängt auch schon draußen und dann der Blick auf die Uhr. Es ist noch nicht einmal 3. Ab jetzt einfach nur mal die Ruhe genießen. Mit Lionel Richie und seiner ganz gemütlichen Hello in Radio Oberösterreich.

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2: Am Mikrofon Paul Kranke. Die ÖBB kündigen raschere Evakuierungen liegen gebliebener Züge an. Vor knapp einem Jahr sind Fahrgäste eines ICE 7 Stunden in einem Wienerwaldtunnel festgesessen. Ein Untersuchungsbericht spricht von Versäumnissen. Die ÖBB teilt mit, man ziehe Konsequenzen. Züge werden früher als bisher evakuiert. Simon Baumberger berichtet.
3: Ein Hauptvorwurf aus dem Bericht, der am Donnerstag diese Woche publik wurde, war, dass bei der Evakuierung einige Fehlentscheidungen getroffen wurden, etwa aufgrund unklarer Zuständigkeiten. Die ÖBB geben an, bereits Konsequenzen gezogen zu haben. ÖBB-Sprecher Bernhard Rieder.
4: Das Problem war eigentlich die Verzögerung von zu vielen Maßnahmen, die gesetzt worden sind. Das soll in Zukunft besser werden. Es gibt zum Beispiel eine Maßnahme, die umgesetzt wird, wenn nach 30 Minuten nicht geklärt ist, ob ein Zug abgeschleppt werden kann oder wieder hochgefahren wird, dann wird die Evakuierung angeordnet.
3: Das hat sich in den vergangenen Monaten auch bereits bemerkbar gemacht, indem es alleine heuer schon zu 3 größeren Evakuierungen gekommen ist. Im Februar wurde ein Railjet auf der Südbahn geleert. Im März wurde im Tulnerfeld ein ICE mit 500 Fahrgästen wegen eines technischen Problems evakuiert und auch im April mussten 250 Passagiere eines Cityjets wegen eines betrunkenen Spaziergängers vorzeitig in Mödling aussteigen.
2: Der Krieg Israels gegen die Hisbollah gefährdet immer stärker Christen im Libanon. Hisbollah-Kämpfer versuchen immer öfter, sich in christlichen Gemeinden zu verstecken. Im Libanon leben 3 Millionen Christen. Sie betreiben auch Klöster.
5: Seit 300 Jahren tragen die Glocken des Klosters St. Peter und Paul ihre Klänge über die grünen Hügel des Südlibanon. Seit 2 Monaten werden sie von Bomben übertönt, sagt der Mönch Philimon.
6: We hear a lot of bombs.
5: Wir hören viele Bombeneinschläge rund um uns, denn hier verläuft die Frontlinie.
6: We are here as a frontier.
5: Die christliche Gemeinde sei nicht Teil dieses Konflikts, aber sie leidet, sagt er. Hisbollah-Kämpfer suchen immer wieder Schutz in christlichen Dörfern. Fast täglich stehen die Orte unter Beschuss. Die israelische Armee hat die Bewohner zur Evakuierung aufgefordert. Viele bleiben trotzdem aus Angst, ihre Kirchen und Häuser für immer zu verlieren. Der Mönch Philimon wünscht sich, dass es wenigstens zu Pfingsten ruhig bleibt und ausschließlich der Klang der Glocken zu hören sein wird.
2: Aus dem Libanon hat Paul Huemer berichtet. In Düsseldorf in Deutschland sind durch einen Unfall 2 Straßenbahnen 27 Menschen verletzt worden. 5 davon sind schwerer verletzt. Warum die beiden Straßenbahnen in Düsseldorf zusammengestoßen sind, wird untersucht. Die Gasexplosion in einer Kohlemine ist zum schwersten Grubenunglück Chinas seit 16 Jahren geworden. Mindestens 90 Bergleute sind ums Leben gekommen. Ob noch welche in der Mine eingeschlossen sind, ist nicht klar. In der Mine aus 6 Schächten im Norden Chinas ist gestern Gas explodiert. Die Ursache ist nicht bekannt. Chinas Bergwerke gehören zu den gefährlichsten der Welt. Das waren die Nachrichten mit Paul Kranke.
7: Ja, Blick aus dem Fenster sagt heute eh mehr als 1000 Worte. Wir haben Sonne pur in ganz Oberösterreich. Höchstens harmlose Wolken dazu, zum Beispiel im Mühlviertel. Und dort messen wir momentan 23 Grad in Bad Leonfelden. Schon 26 sind es in Forchdorf und 27 Grad in Steyr. Auch der Abend, der wird heute voll schön. Und in der Nacht, da kriegen wir dann Werte zwischen 8 und 18 Grad. Am Pfingstsonntag dann zum ersten Mal heuer 30 Grad oder sogar ein bisschen mehr für die meisten in Oberösterreich. Und es wird genauso sonnig, wie wir es heute haben. 3 nach 3, ORF Radio Oberösterreich mit dem besten Verkehrsservice im Land und einer Meldung für die A7 in Linz, Mühlkreisautobahn. Die Abfahrt Vöst ist dort wegen Bauarbeiten gesperrt und zwar in Fahrtrichtung A1. Abfahren können Sie zum Beispiel bei der Wiener Straße. Kommen Sie gut an!
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7: Lust auf einen Sommerohrwurm? Da hätte ich was im Angebot. You're the greatest lover.

0: herrliches Wetter heute. Sonne pur in ganz Oberösterreich, blauer Himmel und bis zu 28 Grad. Also eigentlich optimales Badewetter. Aber unsere Seen sind noch ziemlich frisch, ehrlicherweise. Der Attersee zum Beispiel steht so bei 15 Grad um und um. Aber man kann ja nicht nur im See eine schöne Zeit haben, sondern auch auf dem See. Einfacher Boot ausbohren und entspannen. Radio Oberösterreich-Kollegin Silke Langeder, was tut sie denn so beim Bootsverleih in Nussdorf?
1: Elektroboote, Ruderboote, klassische Tretboote sind im Sommer immer begehrt. Die Familie Koller betreibt einen Bootsverleih in Nussdorf am Attersee am Westufer. Michi, welche Boote sind denn jetzt so die beliebtesten im Sommer?
2: Eindeutig unsere Elektroboote, weil es halt wirklich alles große und schöne Boote sind, alle mit Sonnendach, und die Tretboote sind natürlich der Dauerrenner.
1: Gibt es auch romantische Bootsfahrten? Ich denke jetzt so an Heiratsantrag in der Abendsonne. Werden auch für sowas Boote gemietet?
2: Ja, das ist durchaus immer beliebter. Da haben wir sicher so 5 bis 7 Heiratsanträge in der Saison. Das kommt uns durchaus immer wieder unter.
1: Nicht jedes Boot kommt rechtzeitig zurück. Was sind denn so die besten Ausreden?
2: Man findet uns nimmer oder uns hat die Kraft verlassen. Wir sind abgetrieben worden, wir sind eingeschlafen.
1: Was passiert dann?
2: Dann gibt es bei uns die Möglichkeit, auf alle unsere Boote pickt der Pickerl oben, unsere Notfalltelefonnummer, und dann kommen wir vorbei und dann schleppen sie mit dem Schlauchboot, mit einem Motorboot ab, genau.
1: Was sagen Bootsfahrer jetzt, wenn sie rausstechen Richtung See? Ich meine, Schifferheu ist ja übertrieben.
2: Ja, Schifferheu ist übertrieben, aber so.
1: Einen Bootsfahrergruß gibt es nicht?
2: Nein, einen Bootsfahrergruß an sich. Mast und Schotbruch vielleicht bei den Segler, genau.
1: Okay, also die KI sagt mir einfach nur Ahoi. In diesem Sinn, Ahoi.
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0: Sphärische Klänge in Radio Oberösterreich, das ist die beste Musik mit Enya. 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

0: Feuer ausgebrochen. 9 Feuerwehren haben sich daran gemacht, den Brand zu löschen und ein Übergreifen auf einen zweiten Silo zu verhindern. Sowohl die Löscharbeiten als auch die Sicherung des zweiten Silos waren erfolgreich. Immer mehr Daten von Österreichern tauchen in dunklen Bereichen im Internet auf. Das zeigt eine neue Untersuchung. Laut der Analyse werden Cyberangriffe zunehmend komplexer und gezielter. Vor allem ältere Menschen sind besonders betroffen. Schwache Passwörter und kombinierte Datensätze erhöhen das Risiko für Betrug und Identitätsdiebstahl. Das Pfingstwochenende wird das erste Sommerwochenende heuer. Bis zu 30 Grad werden morgen erwartet. Die österreichische Gesundheitskasse schlägt deshalb Alarm und warnt vor Hautschäden, wenn man die Sonne unterschätzt. In Österreich erkranken jedes Jahr mehrere tausend Menschen an Hautkrebs, darunter bis zu 1700 am gefährlichen schwarzen Hautkrebs. Das waren die Nachrichten und jetzt zum Wetter mit Dominik Klinger.
1: Ja, und da haben wir Sonne pur im ganzen Land. Höchstens harmlose Wolken heute, zum Beispiel im Mühlviertel jetzt gerade. Momentan messen wir 28 Grad in Schärding, 27 in Wels und 24 in Bad Ischl. Auch der Abend, der wird halt ziemlich schön und in der Nacht kriegen wir Werte zwischen 8 und 18 Grad. Und morgen am Pfingstsonntag dann zum ersten Mal heuer 30 Grad für fast alle in Oberösterreich und es wird genauso sonnig wie heute. 3:30 ORF Radio Oberösterreich mit dem besten Verkehrsservice im Land. A7 Mühlkreis Autobahn. Im Linzer Stadtgebiet ist die Föstabfahrt wegen Bauarbeiten gesperrt und zwar in Fahrtrichtung A1. Linz hat aber eben genügend andere Abfahrten, zum Beispiel die Wiener Straße. Kommen Sie gut an.
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0: für eine Stimme. Whitney Houston in Radio Oberösterreich. 2 Stunden und 19 Minuten haben es noch. Dann macht auch das letzte Geschäft für heute zu. Ich hoffe, Sie haben eh schon alles, was Sie bis Dienstag brauchen, im Kühlschrank oder wenigstens am Einkaufszettel. Und wenn Sie jetzt gerade zum Supermarkt düsen, nehmen Sie doch vielleicht diesmal eine Flasche Zitronensaft mit. Also ganz unabhängig von dem, was Sie am verlängerten Wochenende kochen werden. Radio Oberösterreich-Hörerin Britta aus Perg hat uns nämlich einen spannenden Putztipp geschickt für extra saubere Fenster.
1: Ich verwende irrsinnig viel einen normalen Zitronensaft, denn was man in der Literflasche kaufen kann. Und da tue ich meine weißen Fensterrahmen putzen und die Rollläden putzen und dann mit Hochdruckreiniger mit niedrigem Druck einfach abwaschen und nachtrocken wischen. Das funktioniert super. Ist anhaltend bis zum nächsten Blütenstaub.
0: Ja, da sind sie halt wieder dreckert. Aber riechen dann sicher nur gut. Ich finde die Britta cool.

verlängertes Wochenende, Traumwetter, alle Gastgärten wieder offen. Und da kann man sich ja ruhig mal was gönnen, weil in einer Woche ist bei vielen ja schon wieder das Urlaubsgeld am Konto. Ach, Herz, was willst du mehr? Und die beste Musik fürs Sonnenwochenende, die kriegen Sie hier in Radio Oberösterreich. Das sind die Burschen von Love Affair, Everlasting Love.

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1: Am Mikrofon Paul Kranker. Die gestrige Gasexplosion in einer Kohlemine ist zum schwersten Grubenunglück Chinas seit 17 Jahren geworden. Mindestens 90 Bergleute sind ums Leben gekommen. Das Regime in Peking kündigt eine kompromisslose Untersuchung an. Christian Liedinger berichtet.
2: Das chinesische Staatsfernsehen berichtet über eine Gasexplosion unter Tag im Liujinyu-Kohlebergwerk im Norden des Landes. Der Moderator erklärt, dass sich Präsident Xi Jinping persönlich in den Rettungseinsatz eingeschaltet hat, volle Anstrengung bei der Suchaktion nach Überlebenden und die Bestrafung der Verantwortlichen angeordnet hat. In China weiß man, Wortmeldungen des Präsidenten höchstpersönlich lassen in derartigen Fällen nichts Gutes ahnen. Die Zahl der durch die Explosion Getöteten steht zu diesem Zeitpunkt bei 8. Kurz später steigt sie auf mehr als 80. Inzwischen steht sie bei 90. Und auch jetzt, mehr als 24 Stunden nach der Explosion, ist der Rettungseinsatz weit in vollem Gang. Die Ursache des Unglücks ist noch nicht geklärt. Die chinesischen Staatsmedien sprechen aber von einer zu hohen Kohlenmonoxidkonzentration in den Schächten. Die Behörden haben inzwischen zwei Manager des Bergwerks festgenommen.
1: Das harte Vorgehen Israels gegen Gaza-Hilfsaktivisten führt zu diplomatischen Konflikten. Frankreich hat vor kurzem dem israelischen Polizeiminister Itamar Ben-Gvir verboten, einzureisen. Sein Verhalten sei unentschuldbar. Ben-Gvir hatte in einem Video gefesselte pro-palästinensische Aktivisten der Gaza-Hilfsflotte in einem Gefängnis verspottet. In Wien ist ein 3-Jähriger von einem Auto überrollt worden. Der Bub ist lebensgefährlich verletzt. Er ist mit seinem Tretroller auf dem Gehsteig gefahren, als ein Auto aus einer Garage gefahren ist und ihn erfasst hat. In der Frauenfußball-Bundesliga verpasst die Wiener Austria den vorzeitigen Gewinn der Meisterschaft. Die Wienerinnen kommen gegen Salzburg über 0:0 nicht hinaus. Vom Spiel meldet sich Martin Lang.
3: Enttäuschte Gesichter bei den Austrianerinnen. 0:0 endet das Spiel gegen die Salzburgerinnen, die vierte der Liga. Denn mit diesem 0:0 haben die Austrianerinnen jetzt 2 Punkte Vorsprung auf die St. Pöltenerinnen, die gestern 3:2 in Graz gewonnen haben. Viele vergebene Torchancen, also die Salzburgerinnen haben sich da unglaublich geschickt verteidigt, teilweise mit 5, 6 Spielerinnen auf der eigenen Torlinie und alle Chancen der Violetten zunichte gemacht. So wird es ein 0:0. Vor 1.333 Fans in Wien Favoriten. Und die Meisterinnen-Titelentscheidung ist nächste Woche Samstag um 14 Uhr Austria gegen St. Pölten. Auch die Niederösterreicherinnen können dann mit einem Auswärtssieg noch den Titel holen. Den Austrianerinnen reicht ein Unentschieden.
1: Der viermalige Formel-1-Weltmeister Alain Prost ist in der Schweiz überfallen worden. Wie heute bekannt wird, ist Prost am Dienstag bei dem Überfall in seiner Wohnung am Genfersee leicht am Kopf verletzt worden. Nach Zeitungsberichten musste ein Familienmitglied den Tätern den Safe öffnen. Nach ihnen wird gefahndet. Das waren die Nachrichten mit Paul Kranker.
4: Sommerwetter gibt es diesmal schon im Frühling. Am blauen Himmel haben wir nur harmlose Wolken und angenehme 28 Grad jetzt in Braunau, 27 in Linz und 26 in Kremsmünster. Auf dem Abend heute, da können wir uns auch schon freuen, wolkenloser Sonnenuntergang in Oberösterreich. Perfektes Wetter für Garten, Gasgarten oder am Seeufer. Und die Nacht selber, die wird dann auch nicht kalt. Wir kriegen zwischen 8 und 18 Grad. Am Pfingstsonntag, also morgen, dann zum ersten Mal heuer 30 Grad für fast alle in Oberösterreich. Und es wird genau so sonnig wie heute. 3 nach 4, ORF Radio Oberösterreich hier mit dem besten Verkehrsservice im Land. A7 Mühlkreis Autobahn. Im Linzer Stadtgebiet ist die Vöstabfahrt wegen Bauarbeiten gesperrt, und zwar in Fahrtrichtung A1. Linz hat aber sowieso genügend andere Abfahrten noch, nämlich die Wiener Straße zum Beispiel. Kommen Sie gut an.
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4: Wer taugt Ihnen eigentlich mehr? Der Paul McCartney oder doch der Michael Jackson? Das Gute ist, bei uns müssen Sie ihn eh nicht entscheiden, wir spielen einfach beide. Say, say, say, kommt gleich nach Boney M.

0: 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Bei uns Menschen ist es ja ganz leicht. Ausgewachsen sind wir irgendwo zwischen 1,50 und 2 Meter groß. Für uns kann man also leicht Regeln machen, die für alle gelten. Aber wie ist es jetzt eigentlich bei den Hunden? Also zwischen Zwergspitz und deutschem Schäferhund, da ist ja dann doch ein bisschen ein Unterschied und den hört man auch in der einen Version, in der anderen Version. Beim Einkaufen müssen dann meistens die großen Hunde draußen bleiben. Der liebe Chihuahua aber, der sitzt beim Frauli im Einkaufskorb, weil der ist ja so süß, so klein, der tut eh niemandem was. Wie sehen Sie das eigentlich? Stören Sie Hunde im Lebensmittelgeschäft?
1: Es kommt drauf an. Wenn er auf mich aufspringt oder an mich herumschnüffelt, stört es mich meistens schon.
2: Was auch nicht in einem Lebensmittelgeschäft finde ich es jetzt vielleicht nicht passend, sonst ist mir das egal, wenn er gut erzogen ist und dann vielleicht einen Maulkorb hat. Es kommt auf die Größe des Hundes an, würde ich sagen. Gell?
3: Ich lasse ihn nie draußen, nie im Leben. Also ich würde meinen Hund nie draußen lassen. Sie sehen, der ist sehr klein, den kann jeder einfach schnappen und mitnehmen. Die meisten Geschäfte darf ich sie mitnehmen, aber ich habe eine extra Tasche für den Hund. Damit der Hund den Boden nicht berührt, ist also meistens kein Problem.
0: Einkaufstasche, Apfeltasche, Hundetasche, alles mit dabei, das ist löblich. Manche Lebensmittelhändler haben ja auch ein Schild auf der Tür, dass die Hunde draußen bleiben müssen. Jetzt ist natürlich die Frage, halten sich die Kunden da auch wirklich dran?
4: Meistens ist er eine Begleitperson mit, der hält den Hund, aber ins Geschäft selber rein, also eher ganz selten. Oder man sagt, Hunde dürfen nicht rein oder sollen wieder raus und das wird eigentlich ganz gut akzeptiert.

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1: 16:30 im Studio Thomas Rieher. Die Polizei hat am Grenzübergang Suben im Innviertel einen Drogenlenker geschnappt. Der 33-Jährige ist dem Polizisten auf dem Weg nach Deutschland aufgefallen, weil er offensichtlich Drogen genommen hatte. In seinem Auto haben die Beamten dann Cannabis gefunden und eine Schreckschusspistole ist ebenfalls aufgetaucht.

0: 1400 Kinder. Insgesamt haben sich aber schon 6500 angemeldet. Lehrkräfte gibt es laut Bildungsministerium genug. Österreichweit haben sich fast 7000 Lehrer freiwillig gemeldet. Die österreichische Hotelvereinigung hat die Österreicherinnen und Österreicher zu ihren Pfingstreiseplänen befragt. Das Ergebnis: knapp jeder Dritte verreist an diesem Wochenende. Ja, am beliebtesten ist ein Aufenthalt in der Steiermark, gefolgt von Salzburg und auf Platz 3 dann schon Oberösterreich gemeinsam mit Kärnten. Das waren die Nachrichten und jetzt zum Wetter mit Dominik Klinger.
1: Und wir beide verreisen nicht, wir sind brav für die Hörer da. Sommerwetter gibt's diesmal schon im Frühling. Am blauen Himmel haben wir nur harmlose Wolken und momentan angenehme 27 Grad in Leonding, 26 Grad in Rohrbach und 23 in Windischgarsten. Auf dem Abend heute können wir uns definitiv schon freuen. Es wird nämlich ein wolkenloser Sonnenuntergang und perfektes Wetter für Garten, Gastgarten oder am Seeufer ein bisschen verweilen. Die Nacht ist dann heute auch nicht allzu kalt. Wir kriegen zwischen 8 und 18 Grad. Ja, und am Pfingstsonntagmorgen gibt's dann zum ersten Mal heuer 30 Grad für fast alle in Oberösterreich und sonnig wird es genauso intensiv wie heute. 2:05 ORF Radio Oberösterreich mit dem besten Verkehrsservice im Land. A7 Mühlkreisautobahn im Linzer Stadtgebiet ist die Föstabfahrt wegen Bauarbeiten gesperrt und zwar in Fahrtrichtung A1. Nachdem es in Linz aber eh alle paar 100 Meter Abfahrt gibt, können Sie natürlich ausweichen, zum Beispiel über die Prinz-Eugen-Straße oder die Wiener Straße. Kommen Sie gut an!
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0: die beste Musik mit John Lennon in Radio Oberösterreich. Ja, einige sind heute zum ersten Mal wieder ins Freibad gegangen. Andere haben die Bergschuhe wieder abgestaubt. Weil, obwohl es vor einer Woche noch geschneit hat auf vielen Bergen, scheint jetzt schon wieder die Sonne auf den Almen. Es ist herrliches Wanderwetter in Oberösterreich. Theresa Schilcher vom Wiesberghaus. Ihr seid im Dachsteingebiet daheim. Wie sommerlich oder winterlich ist es denn bei euch heute?
1: Wir sind auf 1800 Meter und haben jetzt auch schon gute 20 Grad herum. Also wirklich angenehm. Unser Couch steht schon. Also man kann schon gemütlich draußen sitzen. Wenn man natürlich Richtung die Berge aufschaut, Richtung Dochstor, Gjordstor, Ochsenkogel, da liegt schon noch einiges an Schnee. Das wird wahrscheinlich so bleiben, aber man kann den Schnee wirklich zuschauen, wie er gerade schmilzt.
0: Ja, und dabei das Essen auf den Hütten genießen, das ist immer das Beste beim Wandern. Möhrspeisen, Kaspresknödel, kühles Bier. Herrlich.

Die Archies in Radio Oberösterreich. Und jetzt kommen wir zu vier Damen, die habe ich geliebt in den 90ern. Die Golden Girls. Älter als fast alle Schauspielerinnen damals im Fernsehen, aber auch lustiger und moderner im Denken als fast alle. Und falls Sie Dorothy Blanche und wie sie alle geheißen haben, auch mögen haben, hier ist die Titelmelodie zur Serie.

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3: Rechnungshof kritisiert geplante Paketsteuer. AK warnt vor falscher Konsumentenberatung durch KI. Zum Journal um 5 begrüßt sie Paul Kanker. Der Rechnungshof zeigt sich unzufrieden über die Budgetpläne der Regierung. Rechnungshofpräsidentin Margit Kanker sagt, die geplanten Einsparungen von 2,5 Milliarden Euro seien sehr knapp bemessen. Kanker zeigt sich auch wenig begeistert, dass die Senkung der Mehrwertsteuer auf Grundnahrungsmittel durch eine Paketsteuer gegenfinanziert werden soll.
4: Wir sind unzufrieden, weil wir glauben, dass die Gegenfinanzierungen immer eher ein bisschen aus der Hüfte geschossen kommen. Diese Paketabgabe kompensiert zum ersten nicht vollständig und auf der anderen Seite verteuert sie natürlich auch wieder für die Haushalte. Da sind wir und die Verwaltung ist aufwendig.
3: Sagt Rechnungshofpräsidentin Kraker im ORF-Interview. Sie spricht sich außerdem für ein höheres gesetzliches Pensionsalter aus. Kranker sagt, es gäbe immer weniger Kinder, die Menschen lebten länger. Daher sei es logisch, das gesetzliche Pensionsalter zu erhöhen. Der bekannte Wiener Dompfarrer Toni Faber wird in seiner Funktion nicht verlängert. Der Wiener Erzbischof Josef Grünwiedel hat nach einem Gespräch mit Faber bestätigt, dass dieser nächstes Jahr als Dompfarrer mit 65 Jahren in Pension geschickt wird. Grünwiedel begründet das vor allem mit dem Alter Fabers. Dieser wird aber als Seelsorger weiterarbeiten. Toni Faber ist häufig in weiblicher Begleitung aufgetreten, was kirchenintern Kritik ausgelöst hat. Ordinationen oder Beratungseinrichtungen haben immer öfter mit Menschen zu tun, die sich vorab von KI, künstlicher Intelligenz, beraten haben lassen, zum Beispiel bei Themen wie Medizin oder Arbeitsrecht. Die Arbeiterkammer Salzburg warnt allerdings, viele KI-Antworten seien falsch. Der Leiter der Konsumentenberatung Thomas Flöckner sagt, Menschen seien dadurch bereits geschädigt worden.
5: Eine Dienstnehmerin hat sich von der KI ein Schreiben aufsetzen lassen und das war natürlich rechtlich komplett falsch und hat so im Endeffekt den Anspruch auf 5.000 Euro verloren. Das Problem ist dabei, dass oft die Antwort, die die Konsumentinnen und Konsumenten da bekommen, nicht der Realität entsprechen. Man kann sagen, dass die KI immer das sagt, was die Menschen hören wollen. Und wir in der Beratung müssen dann sagen, das ist leider nicht so. Und da entstehen oftmals schon sehr schwierige Beratungssituationen.
3: Sagt Konsumentenberater Flöckner. Er rät dazu, KI-Antworten und ihre Quellen zu prüfen. Im Krieg zwischen den USA und dem Iran könnte es eine leichte Annäherung geben. US-Außenminister Marco Rubio sagt, es werde weiterhin an einer Lösung gearbeitet. Auch ein Sprecher des iranischen Außenministeriums spricht von Annäherung. Es gebe jedoch offene Punkte, die in den nächsten Tagen über Vermittler geklärt werden müssen. Derzeit gilt eine Waffenruhe zwischen dem Iran und den USA. Die gestrige Gasexplosion in einer Kohlemine ist zum schwersten Grubenunglück Chinas seit 17 Jahren geworden. Mindestens 90 Bergleute sind ums Leben gekommen. Ob noch welche in der Mine eingeschlossen sind, ist nicht klar. In der Mine aus 6 Schächten im Norden Chinas ist gestern Gas explodiert. Nach der Ursache wird gesucht. Im Ringen um den 5. Fußball-Europacup-Startplatz zeigt sich Rapid nach der gestrigen Niederlage gegen Ried kämpferisch. Die Rapidler sprechen von Hoffnung, ebenso allerdings Ried, das sich gestern eine gute Ausgangsposition für das Rückspiel in Wien geschaffen hat. Martin Lang informiert.
6: 3 Jahre nach dem Abstieg hat Maximilian Senft als Ried-Trainer, 1 Jahr nach dem Wiederaufstieg, die Chance, die Mannschaft in den Europacup zu führen. Mit dem 2:1 Heimsieg über Rapid haben Senft und Co. auch die besseren Karten.
7: Der Goalie hat wackelt und wir werden alles dafür geben, ihn zu stürzen. War schon jetzt natürlich als letztes Heimspiel sehr besonders hier für mich in Ried. Und jetzt habe ich einfach nochmal eine große Vorfreude auf dieses Spiel in Wien.
6: Rapid wirkt verunsichert, wird aber nicht aufgeben und Kapitän Matthias Seidel klammert sich fürs Rückspiel am Montag an das Prinzip Hoffnung.
7: Wir haben schon genug bedient verloren die Saison, aber wir haben dann immer wieder zurückgeschlagen. Bin auf jeden Fall volles Selbstvertrauen, dass wir das erschaffen werden.
6: Das Entscheidungsspiel um den 5. österreichischen Europacup-Startplatz Rapid gegen Ried ist am Montag in Wien-Hütteldorf ab 17 Uhr.
3: In Montreal in Kanada beginnt in einer Stunde das Formel 1 Sprintrennen. Von der besten Position aus startet der Brite George Russell auf Mercedes. Das war das Journal um 5 mit Paul Kranker.
8: Und hier ist das Oberösterreich-Wetter. Ja, Schauen Sie beim Fenster raus, dann wissen Sie, was los ist. Blauer Himmel in ganz Oberösterreich, nur harmlose Wolken zwischendurch einmal und angenehme 27 Grad gerade in Steyr, 26 in Ried im Innkreis und 25 Grad in Gmunden. Auf dem Abend können wir uns heute freuen. Es wird einen wolkenlosen Sonnenuntergang geben, perfektes Wetter zum draußen sitzen und die Nacht wird dann auch nicht zu kalt. Wir haben zwischen 8 und 18 Grad. Ja, und am Pfingstsonntag, morgen, wird es dann zum ersten Mal 30 Grad für fast alle in Oberösterreich geben und es wird genauso sonnig wie heute. 5 nach 5 ORF Radio Oberösterreich mit dem besten Verkehrsservice im Land. A7 Mühlkreisautobahn. Im Linzer Stadtgebiet ist die Abfahrt Vöst wegen Bauarbeiten gesperrt und zwar in Fahrtrichtung A1. Nachdem es in Linz aber eh alle paar hundert Meter eine Abfahrt gibt, können Sie natürlich ausweichen. Zum Beispiel über die Prinz-Eugen-Straße oder über die Wiener Straße. Kommen Sie gut an!
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8: Da warten viele schöne Tage auf uns. Das verlängerte Wochenende, immer sonnig. Die ganze nächste Woche, immer sonnig. Und dazu gibt es sommerliche Temperaturen in Oberösterreich und die beste Musik in Radio Oberösterreich. Hier ist The Real Thing. 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

Oberösterreich. Genießt das schöne Wochenende an diesem Wochenende. Ob am Griller oder vielleicht doch bei einer Wanderung. Und für manche ist ins Freibad gegangen heute.

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2: 5:30, der Überblick, mehr als 100 Anzeigen nach Kontrollen von Reisebussen. Bei Ausritt mit Transporter Garten verwüstet. Das Wetter bleibt sommerlich und wird immer heißer im Studio. Thomas Rieher. Bei Schwerpunktkontrollen im Großraum Linz hat die Polizei gestern das Hauptaugenmerk auf Omnibusse gelegt, die vor allem jetzt zur Reisezeit vermehrt unterwegs sind. Dabei sind über 100 Anzeigen ausgestellt worden. 3 Linienbussen ist noch an Ort und Stelle die Weiterreise untersagt worden, berichtet Elisabeth Hufnagel.
3: Insgesamt sind von der Polizei, dem Zoll und dem Land Oberösterreich dabei gestern 28 Omnibusse kontrolliert worden. 26 Fahrzeuge haben sich einer sofortigen technischen Prüfung unterziehen müssen, sagt Andrea Steiner von der oberösterreichischen Verkehrspolizei.
4: Und an 3 Omnibussen ist Gefahr im Verzugmangel, also technischer Mangel, festgestellt worden. Und bei den 3 Bussen sind dann die Kennzeichentafeln vor Ort abgenommen worden. Und die Personen, die sie in den Bussen befunden haben, haben dann die Weiterreise in Ersatzbussen antreten müssen.
3: Unter anderem wurde bei

0: Fahrgastraum Cannabis gefunden worden.
1: In St. Marien im Bezirk Linz-Land sucht die Polizei nach dem flüchtigen Fahrer eines Kleintransporters, der in der Nacht in einem Garten eine Spur der Verwüstung hinterlassen hat. Der oder die Unbekannte dürfte in einer Kurve von der Straße abgekommen sein. Er oder sie ist durch eine Hecke in einen Garten gefahren und dann geflüchtet. Elisabeth Hufnagel mit den Details.
0: Der oder die Unbekannte dürfte in der Nacht auf der Distlinger Landesstraße unterwegs gewesen sein. In einer Kurve hat der Lenker die Kontrolle über seinen Kastenwagen verloren und ist über die Böschung hinunter in einem Feld gelandet. Dort hat der Fahrer laut den Spuren wohl versucht, seinen Transporter zu wenden, um wieder über die steile Böschung zurück auf die Straße zu kommen. Dabei dürfte er aber eine Gartenhecke durchfahren und dort ein Gewächshaus schwer beschädigt haben. Schließlich ist der oder die Lenkerin wieder durch die Hecke aus dem Garten und über ein angrenzendes Feld davongefahren. Bei der Unfallstelle hat die Polizei eine Radkastenabdeckung gefunden, die vermutlich zu dem flüchtigen Kleintransporter gehört. Die Polizeiinspektion Neuhofen ersucht nun um Hinweise.
1: Die weltweite Unsicherheit der vergangenen Jahre lässt auch bei uns die Anzahl der Geburten pro Frau zurückgehen. Das zeigt das aktuelle Geburtenbarometer der Österreichischen Akademie der Wissenschaften. Aufgabe der Politik sei es, die Rahmenbedingungen für Eltern zu verbessern, sagt Bernhard Riederer, einer der Autoren des Geburtenbarometers. Da sei auch schon einiges passiert.
2: Diese ganze Flexibilisierung beim Kinderbetreuungsgeld, bei den Karenzzeiten, die erlaubt schon, dass man auf die Bedürfnisse von unterschiedlichen Personen eingehen kann. Ja. Die Kinderbetreuung ist gerade im Volksschulalter sehr gut ausgebaut. Die Schwierigkeit ist vor allem bei den unter dreijährigen Kindern. Also da hinkt Österreich nach wie vor hinterher. Da gibt es noch großen Bedarf.
1: Selbst eine Verbesserung der Rahmenbedingungen würde diesen Trend aber wohl nicht umkehren.
2: Man darf sich nicht zu viel davon versprechen, weil es nimmt die Anzahl der Personen zu, die sagt, sie wollen keine Kinder haben. Ja, die wird man damit nicht umstimmen. Dann gibt es natürlich die, die sehr spät beginnen. Da kann man auch nicht unbegrenzt, sage ich mal, bewirken. Und da reden wir wahrscheinlich aller Erfahrung nach und auch, was wir aus Studien wissen von vergangenen politischen Maßnahmen auch in anderen Ländern davon, dass wir dann nicht bei 1,3 sind, sondern vielleicht bei 1,5. Also in dem Bereich wird sich das abspielen.
1: So der aus Wales stammende Wissenschaftler. Er ist heute Abend in unserer Interviewreihe Auf ein Wort zu Gast. 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Das war das ORF Radio Oberösterreich Journal und jetzt zum Wetter mit Dominik Klinger.
3: Ja, und da wird es jetzt am Abend noch schöner, als es heute eh schon war. Alle Wolken lösen sich nämlich noch auf vom Sonnenuntergang, nur das Innviertel ist da die Ausnahme. Aktuell messen wir 28 Grad in Rottenegg, 27 in Wels und 26 Grad in Pregarten. Die Nacht wird dann auch okay, mit Werten zwischen 8 und 18 Grad. Und morgen, am Pfingstsonntag, da gibt es nicht nur blauen Himmel, sondern heuer auch zum ersten Mal 30 Grad für fast alle in Oberösterreich. 5:05, ORF Radio Oberösterreich mit dem besten Verkehrsservice im Land und einer Meldung für die A7, die Mühlkreisautobahn. Dort ist die Abfahrt Vöst wegen Bauarbeiten gesperrt und zwar in Fahrtrichtung Knoten Linz. Sie können aber ausweichen, zum Beispiel über die Prinzregentstraße oder die Wiener Straße. Kommen uns gut an!
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1: Ja, den Tag werden wir so schnell nicht vergessen. Vor 6 Tagen hat der LASK den Meistertitel in der Fußball-Bundesliga gefeiert. Und die Schwarz-Weißen sind nicht die einzigen auf Erfolgskurs in Oberösterreich. Jetzt hat nämlich auch die SV Ried gute Chancen auf ein Europacup-Ticket. Dennis Bankowski.
2: Naja, der 2:1-Heimsieg gegen Rapid im letzten Heimspiel unter dem scheidenden Langzeittrainer Max Senft bringt die Innviertler in eine gute Ausgangsposition fürs Playoff-Rückspiel übermorgen in Wien. Um dieses letzte Europacup-Ticket. Trainer Senft hat ja zum Karlsruher SC in die zweite deutsche Liga gewechselt und da will den Riedern dann noch das Abschiedsgeschenk Europa mitgeben.
3: Wir haben so viel investiert, um dieses große Ziel, um diese Sensation zu schaffen, nach Europa zu kommen und dementsprechend würde alle meine Energie da jetzt reinfließen. Ich glaube, es ist möglich. Ich glaube, der Goliath wackelt gerade und wir werden versuchen, ihn zu stützen.
2: Ja, noch ist er da, der Maximilian Senft, aber im Hintergrund in Ried läuft natürlich schon die Suche nach einem Nachfolgerpräsident Thomas Garleitner.
4: Wir haben eine Top-Watchlist derzeit schon und wir sind mit Hochdruck am Arbeiten, damit wir einen sehr, sehr guten Nachfolger für den Max Senft bekommen, auch wenn das sicher eine schwierige Aufgabe ist nach diesen Leistungen.
2: Ja, und dieses Rückspiel Rapid gegen Ried in Wien dann ums letzte Ticket steigt am Pfingstmontag um 17 Uhr.
1: Du und Dennis, was tut es in der Frauen-Bundesliga?
2: Ja, heute letzte Runde. Die LASK-Frauen gewinnen zum Saisonabschluss gegen Südburgenland mit 2:0. Sind 7. in der Endtabelle, 8. die Frauen von Blau-Weiß Linz heute nach einem 1:0-Sieg gegen Altach.
1: Wir schauen vom Rasen zum Asphalt. In der Formel 1 steigt in einer Viertelstunde schon das Sprintrennen in Kanada.
2: Ja, der britische Mercedes-Pilot George Russell geht da aus der Pole-Position ins Rennen. Neben ihm sein Teamkollege und WM-Spitzenreiter Kimi Antonelli. Das Qualifying dann für das morgige Hauptrennen, den Grand Prix von Kanada, heute Abend um 22 Uhr.
1: Und einmal mehr in der Tischtennis-Geschichte Österreichs haben die Frauen von Linz Froschberg die Nasen vorn.
2: Ja, nach dem 25. nationalen Meistertitel am Montag geht's die Krönung. Die Linzerinnen holen nach 2 Champions League-Siegen den 3. internationalen Pokal, die Trophäe der Clubgeschichte, gewinnen gegen Cagliari aus Italien erstmals den Europacup. 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
2: Im Studio Andreas Lechner. Der bekannte Wiener Dompfarrer Toni Faber wird in seiner Funktion nicht verlängert. Der Wiener Erzbischof Josef Grünwiedel hat nach Gesprächen mit Faber bestätigt, dass dieser als Dompfarrer mit 65 Jahren im kommenden Jahr in Pension geschickt wird. Faber ist immer wieder in weiblicher Begleitung gesehen worden, was kirchenintern Kritik ausgelöst hat. Andreas Mittendorfer informiert.
3: Ungefähr Mitte nächsten Jahres soll die Amtszeit von Dompfarrer Toni Faber als Dompfarrer enden, so der Wiener Erzbischof Josef Grünwiedel.
4: Ich bin Toni Faber sehr dankbar, dass er meinen Wunsch auch respektiert, dass ich mit seinem 30-jährigen Dienstjubiläum im Sommer 2027 auch überlege, einen neuen Dompfarrer zu suchen und diesen Posten neu zu besetzen.
3: Zur Frage, ob der Lebensstil Fabers ein wesentlicher Grund für diese Entscheidung gewesen sei, meint Grünwiedel eher ausweichend, es habe mehrere Gründe gegeben, vor allem aber das Pensionsalter von 65. Dompfarrer Faber meint, der Zeitpunkt jetzt kam für ihn schon überraschend, hält aber zugleich fest.
5: Ich bleibe am Stephansplatz, das ist geregelt. Ich bleibe hier auch in der Domkirche Seelsorger und City-Seelsorger. Ich habe keine Sorge, dass mir da die Arbeit ausgeht.
3: Seinem Nachfolger wünsche er schon jetzt alles Gute.
2: Die Präsidentin des Rechnungshofes Margit Gracker übt Kritik an den Budgetplänen der Regierung. Das geplante Einsparungsvolumen von 2,5 Milliarden Euro im nächsten Doppelbudget sei sehr wahrscheinlich sehr knapp bemessen. Außerdem vermisse sie den Blick auf die langfristige Entwicklung ab dem Jahr 2029, sagte Gracker im ORF-Interview. In Portugal sind in dem für aufsehenerregenden Fall zweier ausgesetzter Kleinkinder die Mutter der Kinder und ihr Lebensgefährte in Untersuchungshaft genommen worden. Die beiden Franzosen sind laut zuständigem Gericht dringend der schweren Körperverletzung und Kindesaussetzung verdächtig. Dem Paar aus Frankreich wird vorgeworfen, die beiden Buben im Alter von 3 und 5 Jahren alleine im Wald zurückgelassen zu haben. Am Donnerstag sind die 41-jährige Frau und ihr 55-jähriger Freund nach einer landesweiten Fahndung in Portugal festgenommen worden. Bei der Eishockey-Weltmeisterschaft in der Schweiz trifft Österreich am Abend auf Deutschland. Mit einem Sieg könnten die Österreicher den Viertelfinaleinzug fixieren. Christoph Ott.
6: Nach 2 Ruhetagen geht das Team von Roger Bader mit Neu-Milan in das Duell mit Deutschland. Das Thema möglicher Viertelfinaleinzug will der Teamchef aber bewusst von der Mannschaft fernhalten.
7: Unser Ziel ist einfach ein Sieg gegen Deutschland. Wir wollen morgen gewinnen. Wir konzentrieren uns nur auf dieses kleine Foto. Deutschland schlagen und dann würde sich dann automatisch das ergeben. Ja.
6: Die Deutschen stehen nach nur einem Sieg aus 5 Spielen unter Zugzwang und haben anders als Österreich auch gegen Lettland verloren. Dennoch sieht der Vorarlberger Dominik Zwerger die Rollen klar verteilt.
8: Wir wissen, wie gut die Deutschen sind. Sie sind definitiv der Favorit. Wir sind der Underdog. Aber in der Rolle fühlen wir uns wohl und werden wir alles geben, um das Beste rauszuholen.
6: Schon ein Punkt könnte Österreich für einen erneuten Viertelfinaleinzug reichen. Das Spiel gegen Deutschland ist ab 20.20 Uhr live zu sehen in ORF 1.
2: Das waren die Nachrichten mit Andreas Lechner.
9: Der Tag heute war schon ziemlich schön, jetzt am Abend wird es noch mal schöner. Alle Wolken lösen sich nämlich noch auf vom Sonnenuntergang. Das Innviertel ist da die Ausnahme. Aktuell messen wir übrigens 28 Grad in Linz, 27 in St. Marienkirchen an der Polsenz und 26 Grad in Krain. Die Nacht wird heute dann auch ganz okay, mit Werten zwischen 8 und 18 Grad. Und morgen am Pfingstsonntag, da haben wir nicht nur blauen Himmel, es wird noch mal wärmer. Zum ersten Mal 30 Grad für viele in Oberösterreich. 3:06 ORF Radio Oberösterreich mit dem besten Verkehrsservice im Land. A7 Mühlkreis Autobahn, die Abfahrt Vöst ist wegen Bauarbeiten gesperrt und zwar in Fahrtrichtung Knoten Linz. Ausweichen können Sie zum Beispiel über die Prinz-Eugen-Straße oder die Wiener Straße. Kommen Sie gut an!
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9: Jetzt mit der Kurt Gober Band. Bonnie Tyler. Und Bob Marley für einen entspannten Start in den Samstagabend.

0: Bonnie Tyler sucht einen Helden. Holding out for a hero. Das ist die beste Musik in Radio Oberösterreich. Und wir reden jetzt über Essig. Große Mengen davon sind jetzt nicht so lieblich, wenn wir ehrlich sind. Aber mein Wurstbrot ohne Essiggurkel ist gegangen. Überhaupt nicht. Salate ebenso. Und Essig ist ja auch ein bewährtes Hausmittel. Das war für meine Oma nur selbstverständlich. Und für Gerhard Kraus aus Perkirchen ist es das ebenso. Herr Kraus, was machen Sie denn mit dem Essig sauber?
1: Ich nehme 4 Liter Essig, 5 Liter Wasser und das nehme ich zum Fensterputzen. Wird dick und groß klar. Am besten geht es mit dem Mostessig.
0: Das ist gut zu wissen, weil wenn ich das so beim Studiofenster rausschaue, das könnte eh wieder mal eine kleine Putzaktion vertragen.

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1: 6:30 im Studio Thomas Rieher. In St. Marien im Bezirk Linz-Land hat ein noch unbekannter Fahrer eines Kleintransporters in der Nacht in einem Garten eine Spur der Verwüstung hinterlassen. Der oder die Unbekannte hat zunächst eine Gartenhecke durchbrochen und ist dann in ein Gewächshaus gefahren. Anschließend ist der Fahrer über ein angrenzendes Feld geflüchtet. Die Polizei in Neuhofen ersucht um Hinweise. Es gibt immer mehr Unfälle beim Grillen, warnt das Kuratorium für Verkehrssicherheit. Im Vorjahr sind deshalb 800 Menschen im Krankenhaus behandelt worden, doppelt so viele wie noch vor 10 Jahren. Die meisten Unfälle passieren beim Anzünden mit Brandbeschleunigern. Die Stadt Steyr präsentiert sich mit einer neuen Markenstrategie, um im Wettbewerb mit anderen Städten besser sichtbar zu werden. Ziel ist es, Steyr als Ort für Vielfalt, kurze Wege und hohe Lebensqualität zu positionieren. Betont werden auch die Wirtschaft und die Bildungsmöglichkeiten. Die Vorzüge sollen auch außerhalb der Region Menschen von Steyr begeistern, sagt Bürgermeister Markus Vogel von der SPÖ. Das waren die Nachrichten und jetzt zum Wetter mit Dominik Klinger.
2: Und da messen wir 27 Grad in Enns, 26 in Grieskirchen und 25 Grad in Vöcklabruck. Heute kriegt's einen lauen Sommerabend, schon im Frühling. Und in der Nacht sinken die Werte dann auf 8 bis 18 Grad. Und morgen, am Pfingstsonntag, gibt's nicht nur blauen Himmel, sondern auch heuer zum ersten Mal für viele 30 Grad in Oberösterreich. 6:30, ORF Radio Oberösterreich mit dem besten Verkehrsservice im Land. A7, Mühlkreis Autobahn, die Abfahrt Vöst ist wegen Bauarbeiten gesperrt und zwar in Fahrtrichtung Knoten Linz. Ausweichen können Sie aber natürlich zum Beispiel über die Prinz-Eugen-Straße oder die Wiener Straße. Kommen Sie gut an! So, und jetzt darf ich Sie kurz live daran teilhaben lassen, wie wir da ein kleines technisches Problem haben, aber das werden wir natürlich lösen. Für all jenigen, die auf die Nachrichten in einfacher Sprache warten,

0: In einer Kohlemine im Norden des Landes ist es gestern zu einer Gasexplosion gekommen. Die Rettungsarbeiten sind zwar noch im Gange, doch schon jetzt ist klar, dass mindestens 90 Bergleute ums Leben gekommen sind. Mehr als 100 sind verletzt, in Spitäler eingeliefert worden. Anton Faber ist der bekannteste Pfarrer in Österreich. Faber ist Pfarrer vom Wiener Stephansdom. Man nennt ihn daher Dompfarrer. Nach 30 Jahren im Amt wird Faber im Sommer 2027 in Pension gehen. Das hat der Wiener Erzbischof Josef Grünwiedel heute dem ORF gesagt. Faber erreicht im Jahr 2027 das Pensionsalter von 65 Jahren. Viele Pfarrer arbeiten bis weit nach dem Pensionsalter. An Faber gab es in der Kirche aber Kritik wegen seiner öffentlichen Auftritte. Er ist oft bei Society-Veranstaltungen mit anderen Prominenten zu Gast. Faber geht zu diesen Veranstaltungen oft mit einer Frau. Pfarrer dürfen in der katholischen Kirche aber keine Beziehung zu einer Frau haben. Die Wiener Festwochen sind gestern Abend offiziell eröffnet worden. Dazu gab es ein großes Eröffnungsfest auf dem Heldenplatz in Wien. 120.000 Menschen haben dabei zugesehen, sagen die Veranstalter. Es gab Musik von vielen verschiedenen Künstlern und es gab auch politische Reden. Star des Abends war die US-amerikanische Sängerin Patti Smith. Die Wiener Festwochen sind ein großes Kulturfest in Wien. Es findet jedes Jahr statt und dauert mehrere Wochen. Das Programm ist sehr vielseitig. Es geht um Theater, Tanz, Musik und andere Kunstformen. Die Wiener Festwochen gibt es heuer zum 75. Mal. Das Thema lautet Republic of Gods. Übersetzt heißt das Republik der Götter. Das waren Nachrichten in einfacher Sprache, gelesen von Andreas Lechner.
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0: Schönen Samstagabend, hier ist Radio Oberösterreich mit Dominik Klinger am Mikro und ihm da.
1: Hallo, da ist der Hubert von Goisern. Grüß euch. Also allen Hörern von Radio Oberösterreich, einen schönen Tag.
0: Ja, ich würde sagen, den haben wir. Mit super Wetter und der besten Musik aus Österreich. Hier ist Brennen, tut's gut.

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Kurze Info für die B119, die Greiner Straße. Da gibt es eine Sperre wegen einer Veranstaltung, und zwar in Dimbach. Sie können aber über Nebenstraßen ausweichen. Wir wünschen eine gute Fahrt.

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2: Im Nachrichtenstudio Markus Lange. Bei der Sommerschule gibt es heuer trotz höherer Teilnehmerzahlen genügend Lehrpersonal. Die Sommerschule ist nun für Schüler mit schlechten Deutschkenntnissen verpflichtet. Daher gibt es mehr Anmeldungen. Felix Nowak.
3: Grundsätzlich ist das Unterrichten in der Sommerschule freiwillig. Lehrerinnen und Lehrer, die sich etwas dazu verdienen oder Zeitausgleich bekommen wollen, konnten sich melden. Und sie haben das auch in ausreichender Zahl getan. Konkret 6.800 Lehrerinnen und Lehrer, deutlich mehr als im Vorjahr. Hätte das nicht funktioniert, wollte Bildungsminister Wiederkehr von den NEOS zusätzliche Lehrkräfte verpflichten. Das dürfte heuer vom Tisch sein. Die Zahl der angemeldeten Schülerinnen und Schüler ist heuer bundesweit von etwa 41.000 auf 48.000 gestiegen. 14.000 von ihnen sind zur Sommerschule verpflichtet. Allerdings fehlen laut Ministerium noch 1.800 Schülerinnen und Schüler, die ebenso zur Teilnahme verpflichtet wären. Die Nachfrist läuft aber noch.
2: Der Rechnungshof zeigt sich unzufrieden mit den Budgetplänen der Regierung. Rechnungshofpräsidentin Kraker sagt, die geplanten Einsparungen von 2,5 Milliarden Euro seien sehr knapp bemessen. Im Ö1-Interview kritisierte Kraker auch, dass die Senkung der Mehrwertsteuer auf Grundnahrungsmittel durch eine Paketsteuer gegenfinanziert werden soll. Sie sprach sich außerdem für ein höheres gesetzliches Pensionsalter aus. Mercedes-Pilot George Russell gewinnt das Formel-1-Sprintrennen in Montreal. Aber das Rennen dürfte teamintern ein Nachspiel haben. Gerhard Prohaska.
4: Ja, weil im Mercedes-Team die Nerven blank liegen und das bringt Toto Wolff in Rage. George Russell und Kimi Antonelli sind vorne auf und davon geflogen. Das wäre ein lockerer Doppelsieg geworden, aber dann hat Antonelli riskiert, wollte den Teamkollegen überholen, rittert aber zweimal über Curbs und Wiese und wird nur Dritter. George Russell rettet den Sieg ins Ziel, Weltmeister Norris in McLaren wird Zweiter, Antonelli Dritter, Vierter Piastri und Siebter Max Verstappen. Aber bei Mercedes, da wird Toto Wolff jetzt die beiden Piloten zum Rapport bitten.
5: Kimi, we talk about this internally and not on the radio, okay?
4: Bis zum Qualifying um 22 Uhr muss ordentlich Adrenalin abgebaut werden.
2: Bei dem gestrigen Grubenunglück in China sind mindestens 90 Menschen ums Leben gekommen. Ob noch Bergleute eingeschlossen sind, ist unklar. In der Mine im Norden Chinas war gestern Gas explodiert. Die Ursache ist noch nicht bekannt. Der bekannte Wiener Dompfarrer Toni Faber wird in seiner Funktion nicht verlängert. Der Wiener Erzbischof Josef Grünwiedl hat nach einem Gespräch mit Faber bestätigt, dass dieser nächstes Jahr als Dompfarrer mit 65 Jahren in Pension geschickt wird. Grünwiedl begründet das vor allem mit dem Alter Fabers. Dieser wird aber als Seelsorger weiterarbeiten. Das waren die Nachrichten mit Markus Langer. Und nun zum Wetter.
6: Auf 30 Grad hat sich die Luft heute in Innsbruck und in Lienz aufgeheizt. Morgen am Pfingstsonntag erwarten wir bis zu 31 und am Pfingstmontag bis zu 32 Grad. In 2000 Meter Seehöhe stellen sich 12 bis 17 Grad ein. Über dem Berg- und Hügelland können an beiden Tagen etwas größere Quellwolken entstehen, aber höchstens vereinzelt auch ein kurzlebiger, teils gewitteriger Regenschauer. Der Wind aus Nord bis Nordost kann mäßig, zeitweise lebhaft auffrischen. So viel zum Wetter von Manfred Bauer.
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8: Schön, dass Sie sich wieder mit mir auf Zeitreise quer durch die letzten 5 Jahrzehnte der Popgeschichte begeben wollen. Sie werden hier bei mir wieder vielen von den Songs und Hits begegnen, die Ihre Jugend versüßt und Ihr Erwachsenwerden begleitet haben. Songs, die heute noch immer relevant sind. Ja, das ist ja sozusagen auch die DNA eines echten Klassikers. Der hat tatsächlich ewig Bestand. So wie mein heutiger Opener von Barry White, What Am I Gonna Do Without You? Und damit wünsche ich einen entspannten Samstagabend mit Forchers Zeitmaschine.

Ja, ein Blick auf den Kalender zeigt, der Sommer rückt unaufhaltsam näher und da passt natürlich dieser Sommerklassiker von Chris Rea geradezu perfekt dazu, ja, um die Vorfreude auf den Sommer noch einmal so richtig anzukurbeln. Mit On the Beach, da erinnert sich Chris Rea an ganz besondere Tage auf seiner Lieblingsinsel. Und die heißt Formentera. Besonders deshalb, weil er sich dort schlussendlich mit seiner Frau vermählt hat. It was between the eyes of love. Eine der Schlüsselzeilen des Songs. Ja, im Übrigen kann ich seine Liebe zu Formentera höchstpersönlich nachvollziehen, auch ohne dort geheiratet zu haben. Also wirklich wunderschön mit ein paar traumhaften Stränden und sehr gechillter Atmosphäre. Dicke Empfehlung also auch von meiner Seite. So, und jetzt gehen wir auch voraus. Und zwar gemeinsam mit Candlelight Vikers aus der Steiermark.

0: Huey Lewis and the News in vorer Zeitmaschine, The Heart of Rock'n'Roll. Einer von insgesamt 12 US-Top-10-Hits für die Band. Die Entstehungsgeschichte auch nicht wirklich uninteressant. Huey Lewis and the News, die stammen ja aus San Francisco und waren eigentlich immer der Ansicht, San Francisco, das wäre der Nabel der Musikwelt, die Hauptstadt des Rock'n'Roll. Ja gut, als sie also zu einem Gig nach Cleveland unterwegs sind, da lästern sie erst einmal recht unverdrossen über die Stadt ab, in der sie am Abend einen Auftritt haben sollten. Nun, der Gig in dem ausverkauften Club, der war dann so bombastisch, so unfassbar geil, dass Huey Lewis am nächsten Tag im Tourbus raus aus der Stadt folgende Meldung rausgehaut hat. Wisst ihr was, Jungs? Cleveland is the heart of Rock'n'Roll. Hey, das ist doch gleich ein perfekter Songtitel. Ja, und so war es dann auch. The Heart of Rock'n'Roll geht in den US Billboard Charts rauf bis auf Platz 6.
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0: Wildsfeuer, aktuelle Musik aus Österreich, genauer gesagt aus Oberösterreich, und zwar von Sinead, einer jungen Sängerin mit karibischen Wurzeln, die also gerade versucht, dem etwas angestaubten Genre des volkstümlichen Pop ein bisschen frische Farbe zu verpassen. Ja, was ihr mit ihren bisherigen 3 Singles schon einmal ganz gut gelungen ist. Bei Wildsfeuer, ihrem aktuellen Song, ja, da stehen wieder die nachhaltige Stimme und die erdende Mundart im Zentrum und ja, zeigen, wie Leidenschaft klingen kann. Kraft durch Haltung, nicht durch Lautstärke. Ja, und Wildsfeuer stellt sich also nicht gegen etwas, sondern folgt einfach nur dem, was in ihm lodert. Ja, da freut man sich jetzt schon auf das erste Album von Sinead.
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Don't dream it's over. Einmal nicht in der Originalversion von Crowded House. Gesungen hat hier Mr. Paul Carrack. Ohnehin seit vielen, vielen Jahren einer meiner absoluten Lieblingssänger. Beim nächsten Song, da könnten eigene Erfahrungen mit eine Rolle gespielt haben. Rihanna singt nämlich in Love on the Brain über eine toxische und gewalttätige Beziehung. Ja, und eine solche hat sie selber ja auch mit dem R&B-Sänger Chris Brown gehabt, der sie ja immer wieder auch geschlagen hat. So wie auch der Typ in dem Song Gewalt ausübt, ich frage mich dann nur, wieso sie im Song dann zu folgender Aussage kommt. Can't get enough of him. Naja, Rihanna, Love on the Brain.

Vaya con Dios. Die beschließen jetzt erst einmal die erste Stunde von Forchers Zeitmaschine. Aber wir sind dann gleich wieder zurück mit Musik von den Rolling Stones, den Talking Heads, Bilderbuch und vielen anderen mehr.

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1: Im Nachrichtenstudio Markus Langer. Die ÖBB kündigen raschere Evakuierungen liegengebliebener Züge an. Vor knapp einem Jahr sind hunderte Fahrgäste eines ICE 7 Stunden in einem Wienerwaldtunnel festgesessen. Ein Untersuchungsbericht spricht von Versäumnissen. Die ÖBB teilen mit, man ziehe Konsequenzen, Züge werden früher als bisher evakuiert. Simon Baumberger.
2: Ein Hauptvorwurf aus dem Bericht, der am Donnerstag diese Woche publik wurde, war, dass bei der Evakuierung einige Fehlentscheidungen getroffen wurden, etwa aufgrund unklarer Zuständigkeiten. Die ÖBB geben an, bereits Konsequenzen gezogen zu haben. ÖBB-Sprecher Bernhard Rieder.
3: Das Problem war eigentlich die Verzögerung von zu vielen Maßnahmen, die gesetzt worden sind. Das soll in Zukunft besser werden. Es gibt zum Beispiel eine Maßnahme, die umgesetzt wird. Wenn nach 30 Minuten nicht geklärt ist, ob ein Zug abgeschleppt werden kann oder wieder hochgefahren wird, dann wird die Evakuierung angeordnet.
2: Das hat sich in den vergangenen Monaten auch bereits bemerkbar gemacht, indem es alleine heuer schon zu 3 größeren Evakuierungen gekommen ist. Im Februar wurde ein Railjet auf der Südbahn geleert. Im März wurde im Tulnerfeld ein ICE mit 500 Fahrgästen wegen eines technischen Problems evakuiert und auch im April mussten 250 Passagiere eines Cityjets wegen eines betrunkenen Spaziergängers vorzeitig in Mödling aussteigen.
1: Bei der Sommerschule gibt es heuer trotz höherer Teilnehmerzahlen genügend Lehrpersonal. Die Sommerschule ist nun für Schüler mit schlechten Deutschkenntnissen verpflichtend, daher gibt es mehr Anmeldungen. Im Krieg zwischen den USA und dem Iran könnte es eine leichte Annäherung geben. US-Außenminister Marco Rubio sagt, es werde weiterhin an einer Lösung gearbeitet. Auch ein Sprecher des iranischen Außenministeriums spricht von Annäherung. Die geplante sogenannte Beleglotterie kommt doch nicht. Damit wollte das Finanzministerium gegen Steuerbetrug vorgehen. Mit der Lotterie sollten Menschen dazu motiviert werden, sich den Kassenzettel aushändigen zu lassen. Bei einem Verkehrsunfall in Wien-Brigittenau ist ein 3-Jähriger ums Leben gekommen, Nicola Corazza.
4: Um die Mittagszeit ist der 3-jährige Bub mit seinem Vater auf der Hartlgasse in der Brigittenau unterwegs. Das Kind fährt auf einem Tretroller. Gleichzeitig will ein PKW-Lenker aus einer Garagenausfahrt fahren. Die Sicht auf den Gehsteig ist laut Polizei schlecht. Der Lenker übersieht den herannahenden Buben. Das Kleinkind prallt auf das Auto und erleidet schwerste Kopfverletzungen. Eine zufällig anwesende Notärztin leistet bis zum Eintreffen der Berufsrettung Erste Hilfe. Der Bub wird mit dem Notarzthubschrauber unter durchgehender Reanimation in die Klinik Donaustadt geflogen. Dort ist er am späten Nachmittag infolge der schweren Kopfverletzungen verstorben.
1: Das waren die Nachrichten mit Markus Langer. Und nun zum Wetter.
5: Klar ist die Nacht, beziehungsweise wird sie es noch. Auf 17 bis 10 Grad gehen die Temperaturen zurück. In einzelnen Tälern sowie im Freiwald wird es spürbar frischer. Meist sonnig und heiß geht es morgen am Pfingstsonntag und übermorgen am Pfingstmontag weiter. Mit 24 bis 32 Grad ist zu rechnen. Dazu kommt überwiegend mäßiger, mitunter lebhafter Wind aus Nord bis Nordost. Morgen Nachmittag dürften über dem Mühlviertel einzelne, teils gewitterige Schauer entstehen und in Richtung Salzkammergut ziehen. So viel zum Wetter von Manfred Bauer.
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8: Schön, dass Sie uns treu geblieben sind. Es zahlt sich auf jeden Fall aus. Als treue Prämie gibt's jetzt gleich einmal die beste Rock'n'Roll-Band der Welt. Die Rolling Stones eröffnen Runde 2 und diesmal gibt's echten Hot Stuff.

0: Die Talking Heads, einfache Zeitmaschine mit ihrem ersten großen Hit. Und das ausgerechnet mit einer Art Gospel-Song, den der Southern Soul-Held Al Green im Original geschrieben und auch gesungen hat. Ja, interessante Songwahl, wenn man bedenkt, dass die Talking Heads ja eigentlich aus einer ganz anderen Welt kommen. Basis New York, musikalisch durchaus avantgardistisch angehaucht, eher kühles, distanziertes Sounddesign und doch hat das erstaunlich gut funktioniert. Vielleicht auch deshalb, weil sie dem Song tatsächlich ihre eigene Duftnote hinzufügen haben können. Die Talking Heads, Take Me to the River.
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Heart in for a Zeitmaschine. All I wanna do is make love to you. Musikalisch gesehen allerbester Mainstream-Rock, textlich, naja, das singt also eine Fernfahrerin davon, wie sie einen Autostopper mitnimmt, mit ihm in ein Motel fährt, um mit ihm dort ungeschützten Geschlechtsverkehr zu haben. Mit der Absicht nämlich, von ihm schwanger zu werden. Am nächsten Morgen hinterlässt sie ihm einen Zettel, wo dann Folgendes draufsteht: Ich hab dir gesagt, ich bin die Blume, du bist der Samen. Wir sind dann in den Garten gegangen und haben einen Baum gepflanzt. Bitte versteh mich, ich liebe einen anderen und was er mir nicht geben kann, war genau das, was du mir gegeben hast. Ja, alles gut und recht. Mich tät aber schon auch interessieren, wie es ihm eigentlich mit all dem letztendlich gegangen ist. Werden wir leider nie erfahren. 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

0: Bilderbuch in Pfarrer Zeitmaschine mit Bungalow. Ja, die Band, die steht mittlerweile vor einer wirklich großen Herausforderung. Ihr stilbrechender Gitarrist Michael Snacky Mike Kramer, der hat nach über 17 Jahren die Band im März 2026 verlassen. Er hat also wirklich maßgeblichen Anteil am Sound der Band gehabt und zieht sich jetzt aus persönlichen Gründen also zurück, um nämlich mit seiner Familie ein neues Leben in Südamerika zu beginnen. Wo es demnächst stilistisch hingehen könnte, das haben sie mit einem äußerst schroffen, bewusst sperrigen Song angedeutet, der unlängst erschienen ist. Das wird also noch richtig spannend, in welche Richtung es da gehen wird.
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Die Steve Miller Band hat mit Abracadabra den letzten Song für heute aus dem Zylinder gezaubert. Aber in einer Woche gibt's dann ein Wiederhören, wenn Sie Zeit und Lust haben. Same time, same station. Ich bin Eberhard Forcher, draußen für heute. Ciao.

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1: Im Nachrichtenstudio Markus Langer. Der Rechnungshof zeigt sich unzufrieden mit den Budgetplänen der Regierung. Rechnungshofpräsidentin Margit Kraker sagt, die geplanten Einsparungen von 2,5 Milliarden Euro seien sehr knapp bemessen. Im Ö1-Interview kritisierte Kraker auch, dass die Senkung der Mehrwertsteuer auf Grundnahrungsmittel durch eine Paketsteuer gegenfinanziert werden soll. Sie sprach sich außerdem für ein höheres gesetzliches Pensionsalter aus.
2: Wir erleben das ja auch im Gesundheitsbereich. Da ist ein wichtiger Kostentreiber natürlich die demografische Entwicklung. Und bei den Pensionen haben wir eben auch diese demografische Situation. Und es geht um einen großen Brocken, der natürlich für den Haushalt relevant ist. Auch hier muss man zeitgerecht Reformen machen, Pensionsalter erhöhen.
3: Also das Regelpension, Antrittsalter.
2: Ja, natürlich, das ist auch irgendwie logisch.
1: Die ÖBB kündigen raschere Evakuierungen liegen gebliebener Züge an. Vor knapp einem Jahr sind hunderte Fahrgäste eines ICE 7 Stunden in einem Wienerwaldtunnel festgesessen. Ein Untersuchungsbericht spricht von Versäumnissen. Die ÖBB teilen mit, man ziehe Konsequenzen. Züge werden früher als bisher evakuiert. Die Direktion Staatsschutz und Nachrichtendienst hat einen Jugendlichen ausgeforscht, der Bilder und Videos mit gewaltverherrlichenden, extremistischen und antisemitischen Inhalten in den sozialen Medien gepostet hatte. Der 16-Jährige wurde mit einem vorläufigen Waffenverbot belegt. Die Staatsanwaltschaft Wien leitete ein Ermittlungsverfahren ein. Der Jugendliche befindet sich vorerst auf freiem Fuß. Die britische Polizei weitet ihre Ermittlungen gegen Andrew Mountbatten Windsor aus. Neben dem Verdacht des Amtsmissbrauchs wird gegen den Bruder von König Charles wegen möglicher sexueller Vergehen ermittelt, Jörg Winter aus London.
4: Ein schwer mitgenommen wirkender ehemaliger Prinz im Fond einer Luxuslimousine, zusammengekauert am Rücksitz mit starrem Blick. Die Aufnahme eines Fotoreporters nach der vorübergehenden Festnahme von Andrew Mountbatten Windsor, sie ist zum Sinnbild geworden für den tiefen Fall eines einst hochprivilegierten Mannes. Die britische Polizei ermittelt, ob Jeffrey Epstein, der Sexualserienstraftäter, seinem langjährigen Freund Andrew junge Frauen zugeführt hat und ob die gegen ihren Willen Sex mit dem Prinzen hatten. Ermittelt wird auch, ob Andrew als Sonderbeauftragter der Regierung vertrauliche Wirtschaftsinformationen an den Milliardeninvestor Epstein weitergegeben hat. Dass Andrew diesen Job aufgrund des Drängens seiner Mutter von Queen Elizabeth bekommen hat, das steht mittlerweile fest. Andrew bestreitet alle Vorwürfe, sieht sich als Opfer. Die britische Polizei weitet ihre Ermittlungen, wie es aussieht, jedoch aus.
1: Das waren die Nachrichten mit Markus Langer. Und nun zum Wetter.
5: Im Großen und Ganzen sonnig und heiß bleibt es bis knapp über Pfingsten hinaus. Die Höchstwerte werden vorerst einmal zwischen 24 und 32 Grad liegen. Zwar können sowohl morgen Sonntag als auch übermorgen Montag Quellwolken entstehen, aber nur vereinzelt auch kurzlebige, teils gewittrige Schauer. So zum Beispiel morgen Nachmittag und Abend vom Mühlviertel bis zum Salzkammergut. Zeitweise kann mäßiger, mitunter auch lebhafter Wind aus Nord bis Nordost auffrischen. So viel zum Wetter von Manfred Bauer.
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1: Im Nachrichtenstudio Markus Langer. Der bekannte Wiener Dompfarrer Toni Faber wird in seiner Funktion nicht verlängert. Der Wiener Erzbischof Josef Grünwiedel hat nach einem Gespräch mit Faber bestätigt, dass dieser als Dompfarrer mit 65 Jahren in Pension geschickt wird. Andreas Mittendorfer.
2: Ungefähr Mitte nächsten Jahres soll die Amtszeit von Dompfarrer Toni Faber als Dompfarrer enden, so der Wiener Erzbischof Josef Grünwiedel.
3: Ich bin Toni Faber sehr dankbar, dass er meinen Wunsch auch respektiert, dass ich mit seinem 30-jährigen Dienstjubiläum im Sommer 2027 auch überlege, einen neuen Dompfarrer zu suchen und diesen Posten neu zu besetzen.
2: Zur Frage, ob der Lebensstil Fabers ein wesentlicher Grund für diese Entscheidung gewesen sei, meint Grünwiedel eher ausweichend. Es habe mehrere Gründe gegeben, vor allem aber das Pensionsalter von 65. Dompfarrer Faber meint, der Zeitpunkt jetzt kam für ihn schon überraschend, hält aber zugleich fest.
4: Ich bleibe am Stephansplatz, das ist geregelt. Ich bleibe hier auch in der Domkirche Seelsorger und City-Seelsorger. Ich habe keine Sorge, dass mir da die Arbeit ausgeht.
2: Seinem Nachfolger wünsche er schon jetzt alles Gute.
1: Der Rechnungshof zeigt sich unzufrieden mit den Budgetplänen der Regierung. Rechnungshofpräsidentin Margit Kraker sagt, die geplanten Einsparungen von 2,5 Milliarden Euro seien sehr knapp bemessen. Im Ö1-Interview kritisierte Kraker auch, dass die Senkung der Mehrwertsteuer auf Grundnahrungsmittel durch eine Paketsteuer gegenfinanziert werden soll. Sie sprach sich außerdem für ein höheres gesetzliches Pensionsalter aus. Im Krieg zwischen den USA und dem Iran könnte es eine leichte Annäherung geben. US-Außenminister Marco Rubio sagt, es werde weiterhin an einer Lösung gearbeitet. Auch ein Sprecher des iranischen Außenministeriums spricht von Annäherung. Die Goldene Palme der Filmfestspiele Cannes geht an den rumänischen Regisseur Cristian Mungiu für seinen Film Fjord. Das gab die Jury am Abend bekannt. Barbara Streisand erhielt eine Ehrenpalme für ihr Lebenswerk. Wegen eines Knieproblems hatte sie absagen müssen und wurde in Abwesenheit ausgezeichnet. Der türkische Präsident Erdogan verstärkt seinen Kampf gegen sinkende Geburtenraten. Erdogan sagt, Geburtenkontrolle sei Verrat und fordert, Väter müssten für den Lebensunterhalt sorgen, Mütter für den Haushalt und mindestens 3 Kinder, Rosa Lyon aus Istanbul.
5: Der türkische Präsident Recep Tayyip Erdogan spricht gerne von 3 Kindern. Ich sage mindestens 3 Kinder, denn starke Nationen bestehen aus starken Familien. Doch Erdogans Appell zeigt keine Wirkung. In ein paar Jahrzehnten wird das zu spüren sein, so der Bevölkerungswissenschaftler Türk Yilmaz.
6: The population predictions show that.
5: Laut Vorhersagen wird ab dem Jahr 2050 oder 2055 die Bevölkerung in der Türkei schrumpfen, wenn die Fertilität so bleibt oder sogar weiter abnimmt. Mindestens so wichtig wie der Blick auf die Babys sei jener auf die Alten, ist Türk Yilmaz überzeugt. In den kommenden 15 bis 20 Jahren werden in der Türkei rund 20 Millionen Menschen über 65 Jahre alt sein.
1: Und damit zum Sport heute mit Christoph Ott.
7: Bei der Eishockey-Weltmeisterschaft spielt Österreich derzeit gegen Deutschland. Nach 2 Dritteln liegen die Österreicher trotz starker Leistung mit 1:2 zurück. In der Formel 1 sichert sich Mercedes-Pilot George Russell den Sprint in Montreal vor Lando Norris in McLaren und seinem Teamkollegen Kimi Antonelli. Oscar Piastri wird 4., 5. Leclerc, 6. Hamilton und 7. Verstappen. In diesen Augenblicken startet noch das Qualifying für den morgigen Großen Preis von Kanada. Radprofi Felix Gall beendete 14. Etappe beim Giro d'Italia hinter dem neuen gesamtführenden Jonas Vingegaard als Zweiter. Damit ist der Osttiroler mit einem Rückstand von 2 Minuten und 50 Sekunden wieder Gesamtdritter. Und in der Fußball-Frauen-Bundesliga trennen sich die Wiener Austria und Salzburg in der Meistergruppe mit einem torlosen Remis. Damit ist die Entscheidung in der Meisterschaft zwischen den Wienerinnen und den Serienmeisterinnen aus St. Pölten auf die letzte Runde vertagt. In der Abstiegsgruppe gewinnt die Spielgemeinschaft Kleinmünchen-Blau-West-Linz gegen Altach mit 1:0 und der LASK feiert einen 2:0-Erfolg gegen die Spielgemeinschaft Südburgenland-Hartberg.
1: Das waren die Nachrichten mit Markus Langer. Und nun zum Wetter.
8: Knapp 24 Grad gibt es aktuell noch in der Wiener Innenstadt. Bis morgen früh gehen die Temperaturen österreichweit auf 17 bis 7 Grad zurück. Im oberen Mühl- und Waldviertel wird es frischer. Im Großen und Ganzen sonnig und an den Nachmittagen heiß geht es zu Pfingsten weiter. Mit 24 bis 32 Grad ist zu rechnen. Einzelne, teils gewitterige Schauer sind hauptsächlich nur morgen Nachmittag und Abend möglich, speziell in Oberösterreich. So viel zum Wetter von Manfred Bauer.
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1: Im Nachrichtenstudio Markus Langer. In China sind bei dem schwersten Grubenunglück seit 17 Jahren mindestens 90 Bergleute ums Leben gekommen. Das Regime in Peking kündigt eine Untersuchung an. Christian Lininger.
2: Das chinesische Staatsfernsehen berichtet über eine Gasexplosion unter Tag im Liujinyu-Kohlebergwerk im Norden des Landes. Der Moderator erklärt, dass sich Präsident Xi Jinping persönlich in den Rettungseinsatz eingeschaltet hat, volle Anstrengung bei der Suchaktion nach Überlebenden und die Bestrafung der Verantwortlichen angeordnet hat. In China weiß man, Wortmeldungen des Präsidenten höchstpersönlich lassen in derartigen Fällen nichts Gutes ahnen. Die Zahl der durch die Explosion Getöteten steht zu diesem Zeitpunkt bei 8. Kurz später steigt sie auf mehr als 80. Inzwischen steht sie bei 90. Und auch jetzt, mehr als 24 Stunden nach der Explosion, ist der Rettungseinsatz weiter in vollem Gang. Die Ursache des Unglücks ist noch nicht geklärt. Die chinesischen Staatsmedien sprechen aber von einer zu hohen Kohlenmonoxidkonzentration in den Schächten. Die Behörden haben inzwischen zwei Manager des Bergwerks festgenommen.
1: Der Rechnungshof zeigt sich unzufrieden mit den Budgetplänen der Regierung. Rechnungshofpräsidentin Margit Kracker kritisierte im Ö1-Interview unter anderem, dass die Senkung der Mehrwertsteuer auf Grundnahrungsmittel durch eine Paketsteuer gegenfinanziert werden soll. Sie sprach sich außerdem für ein höheres gesetzliches Pensionsalter aus. Bei der Sommerschule gibt es heuer trotz höherer Teilnehmerzahlen genügend Lehrpersonal. Die Sommerschule ist nun für Schüler mit schlechten Deutschkenntnissen verpflichtend, daher gibt es mehr Anmeldungen. Der bekannte Wiener Dompfarrer Toni Faber wird in seiner Funktion nicht verlängert. Der Wiener Erzbischof Josef Grünwiedel hat nach einem Gespräch mit Faber bestätigt, dass dieser nächstes Jahr als Dompfarrer mit 65 Jahren in Pension geschickt wird. Das Technologieunternehmen Coil Innovation investiert 35 Millionen Euro in sein Werk in Eferding in Oberösterreich. Christoph Kienast.
3: Gebaut werden in Eferding Luftdrosselspulen. Sie sorgen zum Beispiel dafür, dass Stromnetze stabil sind. Weltweit gibt es nur wenige Unternehmen, die sie herstellen können, darunter eben Coil Innovation in Eferding. Der Geschäftsführer Stefan Hofer.
4: Eine Produktion im Ausland nur wegen Kosten. Themen kommt für uns nicht in Frage. Wir haben Qualität, die wir unseren Kunden garantieren und die können wir im Prinzip in dieser Form aus unserer Sicht nur in Oberösterreich herstellen.
3: 200 Menschen arbeiten aktuell in dem Unternehmen. Durch die Investitionen sollen weitere 75 Arbeitsplätze entstehen. Und das Unternehmen will weiter wachsen, denn weltweit wird immer mehr Strom gebraucht und damit auch stabile Stromnetze.
1: Das waren die Nachrichten mit Markus Lange. Und nun zum Wetter.
5: Weitgehend stabile Verhältnisse beschert uns ein Hochdruckgebiet heuer zu Pfingsten. Einzelne teils gewitterige Schauer sind hauptsächlich nur morgen Nachmittag und Abend möglich, speziell in Oberösterreich. Die Luft kann sich jedenfalls auf 24 bis 31, am Pfingstmontag bis 32 Grad aufheizen. In 2000 Meter Seehöhe gibt es 11 bis 17 Grad. Die meiste Zeit weht schwacher bis mäßiger, vor allem am Montag mitunter auch lebhafter Nordwind. So viel zum Wetter von Manfred Bauer.
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1: Heute ist Sonntag, der 24. Mai, im Nachrichtenstudio Markus Langer. Der Rechnungshof zeigt sich unzufrieden mit den Budgetplänen der Regierung. Rechnungshofpräsidentin Margit Kraker meinte im Ö1-Interview:
2: Ich glaube, da versucht man mit irgendeinem mittleren wirtschaftlichen Szenario hier ein Ziel anzupeilen und das dann auch entsprechend darzustellen. Aber das Volumen ist wahrscheinlich sehr knapp bemessen.
1: Kraker kritisierte auch, dass die Senkung der Mehrwertsteuer auf Grundnahrungsmittel durch eine Paketsteuer gegenfinanziert werden soll.
2: Wir sind unzufrieden, weil wir glauben, dass die Gegenfinanzierungen immer eher ein bisschen aus der Hüfte geschossen kommen. Diese Paketabgabe kompensiert zum ersten nicht vollständig und auf der anderen Seite verteuert sie natürlich auch wieder für die Haushalte. Da sind wir und die Verwaltung ist aufwendig.
1: Die Rechnungshofpräsidentin sprach sich außerdem für ein höheres gesetzliches Pensionsalter aus. US-Präsident Trump kündigt an, die Straße von Hormus werde im Rahmen eines Abkommens mit dem Iran wieder geöffnet. Die Vereinbarung sei weitgehend ausgehandelt, letzte Details würden noch besprochen und in Kürze bekannt gegeben. Laut einem Unterhändler des Vermittlers Pakistan befindet sich der Entwurf in der Endphase der Vorbereitungen. Bei einem Grubenunglück in China sind mindestens 90 Menschen ums Leben gekommen. Ob noch Bergleute eingeschlossen sind, ist unklar. In der Mine im Norden Chinas war am Freitag Gas explodiert. Die Ursache ist noch nicht bekannt. Es ist das schwerste Grubenunglück in China seit 17 Jahren. Der bekannte Wiener Dompfarrer Toni Faber wird in seiner Funktion nicht verlängert. Der Wiener Erzbischof Josef Grünwiedel hat nach einem Gespräch mit Faber bestätigt, dass dieser nächstes Jahr als Dompfarrer mit 65 Jahren in Pension geschickt wird. Grünwiedel begründet das vor allem mit dem Alter Fabers. Dieser wird aber als Seelsorger weiterarbeiten. Faber ist häufig in weiblicher Begleitung aufgetreten, was kirchenintern Kritik ausgelöst hat. Bei der Sommerschule gibt es heuer trotz höherer Teilnehmerzahlen genügend Lehrpersonal. Die Sommerschule ist nun für Schüler mit schlechten Deutschkenntnissen verpflichtend. Daher gibt es mehr Anmeldungen. Felix Nowak.
3: Grundsätzlich ist das Unterrichten in der Sommerschule freiwillig. Lehrerinnen und Lehrer, die sich etwas dazu verdienen oder Zeitausgleich bekommen wollen, konnten sich melden. Und sie haben das auch in ausreichender Zahl getan. Konkret 6.800 Lehrerinnen und Lehrer. Deutlich mehr als im Vorjahr. Hätte das nicht funktioniert, wollte Bildungsminister Wiederkehr von den NEOS zusätzliche Lehrkräfte verpflichten. Das dürfte heuer vom Tisch sein. Die Zahl der angemeldeten Schülerinnen und Schüler ist heuer bundesweit von etwa 41.000 auf 48.000 gestiegen. 14.000 von ihnen sind zur Sommerschule verpflichtet. Allerdings fehlen laut Ministerium noch 1.800 Schülerinnen und Schüler, die ebenso zur Teilnahme verpflichtet wären. Die Nachfrist läuft aber noch.
1: Bei der Eishockey-WM hat Österreich das Gruppenspiel gegen Deutschland mit 2:6 verloren. Der mögliche vorzeitige Viertelfinaleinzug wurde damit verpasst. Das waren die Nachrichten mit Markus Langer. Und nun zum Wetter.
4: Weitgehend stabile Verhältnisse beschert uns ein Hochdruckgebiet heuer zu Pfingsten. Einzelne, teils gewitterige Schauer dürften nur heute Nachmittag und Abend auftauchen und auch da hauptsächlich nur in Oberösterreich. Die Luft kann sich jedenfalls auf 24 bis 31, morgen am Pfingstmontag bis 32 Grad aufheizen. In 2000 Meter Seehöhe gibt es 11 bis 17 Grad. Die meiste Zeit weht nur schwacher bis mäßiger, vor allem morgen mitunter auch lebhafter Nordwind. So viel zum Wetter von Manfred Bauer.
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1: Im Studio Daniel Theissl. Es ist 1 Uhr. Eine Mehrheit der EU-Mitgliedsländer hat die EU-Lohntransparenzrichtlinie bisher nicht in nationales Recht umgesetzt, darunter auch Österreich. Am 7. Juni endet die Umsetzungsfrist. Aus Brüssel berichtet Johannes Perterer.
2: Nur 2 EU-Länder sind auf Kurs, die Lohntransparenzrichtlinie bis zur Frist am 7. Juni umzusetzen, die Slowakei und Italien. Der Rest, darunter Österreich und Deutschland, ist im Verzug. Ökonomin Katharina Wrohlich von der Universität Potsdam sieht in den Vorgaben ein nobles Ziel, aber auch mehr Bürokratie.
3: Auskunftsrechte für Beschäftigte und ganz wichtig eben Berichtspflichten über Entgeltstrukturen für alle Unternehmen mit mindestens 100 Beschäftigten. Und vor allem die 2 Punkte bedeuten eben größeren Bürokratieaufwand.
2: Wer die EU-Lohntransparenzrichtlinie nicht umsetzt, dem droht ein Vertragsverletzungsverfahren. Das österreichische Sozialministerium will es deshalb bis nach dem Sommer schaffen, um das zu verhindern.
1: Offenbar mehrere Raketeneinschläge in Kiew. Kurz nachdem Luftalarm ausgerufen worden ist, soll es mehrere Explosionen in der ukrainischen Hauptstadt gegeben haben. Volodymyr Selenskyj hat bereits am Abend vor einem möglicherweise bedeutsamen Luftangriff gewarnt. Russland könne eine neuartige Rakete einsetzen. Österreichs Eishockey-Nationalteam scheint die Energie auszugehen. Nach einem historisch guten WM-Start müssen die Österreicher am Abend mit einem 2:6 gegen Deutschland die 2. deutliche Niederlage einstecken. Christoph Ott berichtet.
4: Die Österreicher haben bis Mitte des 2. Drittels super mitgehalten und sind sogar durch Leon Wallner in Führung gegangen. Die Deutschen konnten aber nur wenig später ausgleichen und die Partie noch im 2. Drittel drehen. Am Ende haben sich die Österreicher mit Stürmer Simon Schwinger mit mehreren Strafen selbst aus dem Spiel genommen. Das haben die deutschen NHL-Stars eiskalt ausgenutzt und Deutschland zum verdienten 6:2-Sieg geschossen.
5: Sehr schmerzt, wir sind alle ein enttäuscht. Wir haben uns viel vorgenommen. Wir wollten das Spiel unbedingt gewinnen oder Punkte holen. Aber ja, wir dürfen den Kopf nicht hängen lassen, wir müssen zusammenheben. 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
1: Jetzt zum Wetter und zu Georg Brack.
7: Ein kräftiges Hoch liegt über Europa und bringt uns ein sommerliches restliches Pfingstwochenende. Heute am Pfingstsonntag erwarten uns also etliche Sonnenstunden. Speziell am Vormittag ist dabei kaum eine Wolke am Himmel zu sehen. Im Lauf des Tages kommen ein paar Quellwolken dazu, die entwickeln sich aber nur ganz vereinzelt gegen Abend zu einem kurzen Schauer, am ehesten vom Mühlviertel bis zur Obersteiermark. Die Temperaturen klettern heute auf 24 bis 31 Grad. Am Pfingstmontag geht es sehr sonnig und sogar noch eine Spur wärmer weiter. Stellenweise werden es sogar bis zu 32 Grad.
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1: Im Studio Daniel Teissel. Es ist 2 Uhr. Doping ausdrücklich erwünscht. In Las Vegas starten heute die umstrittenen Enhanced Games. 42 Athletinnen und Athleten kämpfen im Schwimmen, Laufen und Gewichtheben um Rekorde. Sebastian Rosenauer berichtet.
2: Testosteron und Wachstumshormone gehören zu den beliebtesten Mitteln, die da eingenommen werden. Alles unter strenger medizinischer Aufsicht, heißt es von den Organisatoren. Finanziert wird das Ganze von privaten Spendern, wie etwa dem Tech-Milliardär Peter Thiel. Kritiker sehen in den Enhanced Games eine große Verkaufsshow. Man kann zum Beispiel direkt auf der Webseite leistungssteigernde Medikamente kaufen. Für den Chef der österreichischen Anti-Doping-Agentur, Michael Cepic, entsteht dadurch auch ein ungesunder Leistungsdruck.
3: Wenn ich jetzt pro Tag eine Tablette nehmen muss, um den 100-Meter-Weltrekord zu brechen, okay, dann kassiere ich meine Prämie. Der Nächste, der den Rekord brechen will, wird mit einer Tablette wahrscheinlich nicht auskommen. Der muss zwei nehmen und das geht immer so dahin.
2: Wer tatsächlich stärker oder schneller ist als der Weltrekord, dem winkt ein Preisgeld von umgerechnet fast 1 Million Euro. Offiziell anerkannt wird dieser Rekord aber nicht.
1: Eine Einigung über ein Kriegsende zwischen den USA und dem Iran sei weitgehend ausgehandelt, müsse aber noch finalisiert werden, sagt US-Präsident Donald Trump. Der iranische Außenamtssprecher spricht von einem Trend zur Annäherung. Die Straße von Hormus soll nach dem möglichen Abkommen wieder geöffnet werden. Immer mehr Menschen verletzen sich beim Grillen. Laut dem Kuratorium für Verkehrssicherheit haben sich vergangenes Jahr 800 Menschen schwer verletzt, berichtet Wolfgang Böhmer.
4: Der Großteil, 60% der Verletzungen sind Verbrennungen, weil entgegen aller Warnungen immer noch Spiritus oder Benzin, also eigentlich Brandbeschleuniger beim Anzünden, verwendet werden. Eine meterhohe Stichflamme mit über 1000 Grad, die ins Gesicht schießt, ist da nicht selten die Folge. Platz 2 bei den Verletzungen sind dann schon Stich- und Schnittverletzungen, meist beim Aufschneiden der Verpackung. Aber auch das passiert regelmäßig.